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1: Ich bin Thomas Brockt. Zum Auftakt der Kabinettsklausur hat Bundeskanzler Merz konkrete Konsequenzen aus der Hitzewelle und Dürre dieses Sommers angekündigt. Bei der Tagung auf Schloss Neu-Hardenberg in Brandenburg würden die zuständigen Minister zunächst ihre Einschätzung zur aktuellen Lage abgeben, sagte der CDU-Chef. Merz zeigte sich zuversichtlich, dass die Schwächephase der deutschen Wirtschaft bald überwunden werden kann. Er äußerte sich am Rande der Klausur auch zum Drohnenvorfall am Leipziger Flughafen. Die Bundesregierung werde demnächst mitteilen, was sie über die möglichen Urheber der Sprengstoffdrohne weiß.
2: Anfang des Monats taucht abends eine mit Sprengstoff beladene Drohne am Flughafen auf und wird entschärft. Nach Informationen des Spiegel entdecken die Ermittler mindestens eine weitere Drohne und militärischen Sprengstoff. Für viele Experten führt die Spur nach Russland. Offiziell will sich die Regierung dazu aber noch nicht äußern. Die Bundesregierung stärkt den Schutz vor Drohnen aber etwa mit einem eigenen Drohnenzentrum. Die Urheber solcher Angriffe würden bezahlen, sagt Kanzler Merz. Thomas Bremser, Redaktion.
1: Im Zollkonflikt mit den USA hat Kanada Vergeltungszölle von bis zu 50% auf Importe aus dem Nachbarland verhängt. Ab dem 8. September schlägt Kanada mit saftigen Gegenzöllen auf Importe aus den USA zurück. Das verkündete der kanadische Finanzminister Champagne.
3: Die Nachbarn sind im vollen brandenden Zollkrieg. Kanada lässt die von Trump angedrohten Zölle nicht auf sich sitzen und holt zum Gegenschlag aus. Schon nächsten Monat sollen gestaffelte Zölle auf US-Importe im Wert von knapp 28 Milliarden kanadischen Dollar in Kraft treten. Die Kanadier wollen nicht tatenlos zusehen, wie die USA die Importabgaben hochschrauben. Der kanadische Premier Carney sagte, die Verhandlungen hätten deutlich gemacht, dass die USA kanadische Schlüsselindustrien wie Autos, Stahl und Aluminium zerstören wollten. Tina Eck, USA.
1: Die US-Country-Sängerin Dolly Parton ist tot. Sie sei friedlich im Alter von 80 Jahren in Nashville im US-Bundesstaat Tennessee gestorben. Das bestätigte ihre PR-Agentur. Über die Todesursache ist noch nichts bekannt. Mit Hits wie Jolene oder 9 to 5 erlangte Dolly Parton Weltruhm.
0: Das Wetter für Deutschland.
1: Zum Wetter, die aktuelle Vorhersage des Deutschen Wetterdienstes. In der Nacht in der Mitte gebietsweise Regen, der zieht langsam Richtung Osten ab. Auch im Süden noch letzte Schauer oder kurze Gewitter. Tiefstwerte 17 bis 10 Grad. Tagsüber dann über der Mitte und im Südosten nur noch wenige Schauer und später meist freundlich. Erst gegen Abend im Westen einzelne Gewitter. Dazu wieder wärmer mit bis zu 24 Grad an der Küste und bis zu 30 Grad im Südwesten.
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1: Ich bin Thomas Brockt. Kanzleramtschefin Warken ist überzeugt, dass die schwarz-rote Koalition die umstrittene Rentenreform planmäßig in diesem Jahr auf den Weg bringen wird. Das gelte auch für weitere Vorhaben wie die Reform der Pflegeversicherung und die Neuregelung des Arbeitszeitgesetzes, sagte Warken in den ARD-Tagesthemen. Alle hätten den gemeinsamen Willen, die Dinge jetzt auch auf einen guten Weg zu bringen. Das Bundeskabinett berät zurzeit bei einer Klausur auf Schloss Neuhardenberg in Brandenburg über den weiteren Reformfahrplan, über die Ankurbelung der Wirtschaft sowie einen stärkeren Schutz vor Hitze und weiteren Folgen des Klimawandels. Vizekanzler Klingbeil will den Klimaschutz stärker im Grundgesetz verankern, was die Union ablehnt. Das sagte Klingbeil am Abend im ZDF-Heute-Journal.
2: Alle müssen da Hand in Hand arbeiten. Dafür haben wir die Prüfung einer Grundgesetzänderung auch in den Koalitionsvertrag reingeschrieben. Investieren tun wir. Wir haben 100 Milliarden in den nächsten Jahren, die wir zusätzlich in den Klima- und Transformationsfonds stecken. Aber ich möchte eben, dass das Geld auch vernünftig eingesetzt werden kann. Und dafür hat Carsten Schneider einen vernünftigen Vorschlag gemacht. Und da setze ich auch drauf, dass wir einen pragmatischen Weg wählen. Und die Länder wollen diesen Weg ja auch gehen.
1: Vizekanzler Klingbeil. Die Bundesregierung plant auch eine Zuckersteuer, aber wie genau soll sie aussehen? Darüber zeichnet sich Streit ab. Medienberichten zufolge gibt es Pläne, dass die geplante Steuer mehr Produkte betreffen könnte als gedacht.
3: Im Papier aus dem Finanzministerium geht es neben zuckerhaltigen Limonaden auch um Getränke mit Süßungsmitteln, etwa Cola Zero, oder auch um Säfte, Milchgetränke, Eistees, Biermischgetränke, Haferdrinks und Fertigkaffees. Sie sollen der Zuckersteuer unterworfen werden, nicht nur, wie es heißt, um die Menschen zu gesünderer Ernährung zu bewegen, sondern ausdrücklich auch, um mehr Einnahmen für den Haushalt zu generieren. Widerstand kommt von Gesundheitspolitikern der Union und aus dem CSU-geführten Agrarministerium. Die erweiterte Zuckersteuer, heißt es, entferne sich vom Ziel Gesundheit und gehe über die Vereinbarungen in der Koalition hinaus. Onni Torau, Berlin.
1: Die US-Country-Ikone Dolly Parton ist tot. Sie starb im Alter von 80 Jahren, wie ihre PR-Agentur bestätigte. Über die Todesursache ist noch nichts bekannt. Mit Hits wie Jolene oder 9 to 5 erlangte Dolly Parton weltweiten Ruhm.
0: Das Wetter für Deutschland.
1: Zum Wetter, die aktuelle Vorhersage des Deutschen Wetterdienstes. Heute über der Mitte und im Südosten noch einzelne Schauer, später meist freundlich. Im Rest des Landes oft sonnig und es bleibt trocken, erst gegen Abend im Westen einzelne Gewitter. Dazu Höchstwerte bei 24 Grad an der Küste und bis zu 30 Grad im Südwesten. Morgen am Donnerstag im Westen wolkig und später teils kräftige Gewitter, ansonsten locker bewölkt oder sonnig und trocken und noch etwas wärmer.
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1: Ich bin Thomas Brockt. Mit Beratungen über die Hitzewelle und Dürre dieses Sommers wird die Bundesregierung heute ihre Klausurtagung auf Schloss Neuhardenberg in Brandenburg abschließen. Zunächst soll die Lage analysiert werden, Beschlüsse sollen dann erst in späteren Kabinettssitzungen folgen. Außerdem wird die Regierung mit Start-up-Unternehmern und Handwerkspräsident Dittrich über das Thema Wettbewerbsfähigkeit der Wirtschaft diskutieren. In der Bundesregierung zeichnet sich derweil ein Streit um die geplante Zuckersteuer ab. Es gibt Pläne, dass die Steuer mehr Produkte betreffen könnte als gedacht, etwa auch Biermischgetränke und Haferdrinks. Die Union lehnt das ab. SPD-Finanzminister Klingbeil hat die Pläne bei RTL und NTV verteidigt.
2: Das Ziel ist doch klar. Wir sehen, dass wir unsere Kinder schützen müssen, dass wir das Gesundheitssystem stärken müssen. Das ist in vielen anderen Ländern passiert. Das machen wir hier auch. Und ich kann Ihnen aus den Gesprächen da drin, ohne Vertraulichkeit zu brechen, glaube ich, sagen, dass da auch die ganze Bundesregierung dahinter steht. Das ist etwas, was wir auf den Weg bringen. Und das ist doch richtig, um unsere Kinder zu schützen, um dafür zu sorgen, dass man in Deutschland gesünder lebt. Dafür ist eine solche Steuer dann auch richtig.
1: Vizekanzler Klingbeil. Trauer um Dolly Parton, die US-Country-Sängerin, ist im Alter von 80 Jahren gestorben. Laut Medienberichten litt sie an Krebs.
3: Es kostet viel Geld, so billig auszusehen. Das war ein Lieblingsspruch der vollbusigen Country-Ikone. Aber Schönheitsoperationen, Schminke, Klunker und blonde Mähne gehörten zum Handwerk des Superstars. Oft sprach Dolly Parton von ihrer Kindheit in Armut als viertältestes von 12 Kindern in einer Hütte in den Smoky Mountains. Ihr Aufstieg und ihre Karriere in Nashville waren sagenhaft. 9 to 5, Jolene, I Will Always Love You wurden Welthits. Dolly wurde reich, baute den Rummelplatz Dollywood und spendete viel Geld für Arme und für Ausbildung. Vor allem Bücher für Kinder, damit die das Lesen lernen. Aus den USA, Tina Eck.
1: Auf einem Hamburger Volksfest haben 23 Fahrgäste eines Kettenkarussells rund 3 Stunden in großer Höhe festgesessen. Das Fahrgeschäft war am späten Abend wegen eines Defekts stehen geblieben. Feuerwehr und Polizei waren mit einem Großaufgebot vor Ort, um das Karussell wieder auf den Boden zu bringen und Panik unter den Fahrgästen zu vermeiden. Kurz nach Mitternacht gelang es dann, das Karussell wieder in Gang zu setzen. Die Betroffenen konnten unverletzt und ohne Hilfe der Feuerwehr aussteigen.
0: Das Wetter für Deutschland.
1: Zum Wetter, die aktuelle Vorhersage des Deutschen Wetterdienstes. Heute über der Mitte und im Südosten noch einzelne Schauer, später meist freundlich. Im Rest des Landes oft sonnig und es bleibt trocken, erst gegen Abend im Westen einzelne Gewitter. Dazu Höchstwerte bei 24 Grad an der Küste und bis zu 30 Grad im Südwesten. Morgen am Donnerstag im Westen wolkig und später teils kräftige Gewitter, ansonsten locker bewölkt oder sonnig und trocken und noch etwas wärmer.
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0: Es ist jetzt 5 Uhr.
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2: Ich bin Thomas Brockt. Kanzleramtschefin Warken ist überzeugt, dass die schwarz-rote Koalition die umstrittene Rentenreform planmäßig in diesem Jahr auf den Weg bringen wird. Das gelte auch für weitere Vorhaben wie die Reform der Pflegeversicherung und die Neuregelung des Arbeitszeitgesetzes, sagte Warken in den ARD-Tagesthemen. Alle hätten den gemeinsamen Willen, die Dinge jetzt auch auf einen guten Weg zu bringen. Das Bundeskabinett berät zurzeit bei einer Klausur auf Schloss Neuhardenberg in Brandenburg über den weiteren Reformfahrplan, über die Ankurbelung der Wirtschaft sowie einen stärkeren Schutz vor Hitze und weiteren Folgen des Klimawandels. Vizekanzler Klingbeil will den Klimaschutz stärker im Grundgesetz verankern, was die Union ablehnt. Das sagte Klingbeil am Abend im ZDF-Heute-Journal.
3: Alle müssen da Hand in Hand arbeiten. Dafür haben wir die Prüfung einer Grundgesetzänderung auch in den Koalitionsvertrag reingeschrieben. Investieren tun wir. Wir haben 100 Milliarden in den nächsten Jahren, die wir zusätzlich in den Klima- und Transformationsfonds stecken. Aber ich möchte eben, dass das Geld auch vernünftig eingesetzt werden kann. Und dafür hat Carsten Schneider einen vernünftigen Vorschlag gemacht. Und da setze ich auch drauf, dass wir einen pragmatischen Weg wählen. Und die Länder wollen diesen Weg ja auch gehen.
2: Vizekanzler Klingbeil. Videospiele sind in jedem Alter beliebt und die vielen Gamer schauen ab heute nach Köln, denn dort startet die Gamescom. Das ist die größte Videospielmesse der Welt.
4: Rund 350.000 Gaming-Fans werden hier in den nächsten Tagen erwartet, gut 2/3 davon aus dem Ausland. Die können unter anderem die neuesten Spiele ausprobieren und stehen dafür zum Teil lange in der Schlange. Die Gaming-Branche ist für die Wirtschaft enorm wichtig, das zeigt sich auch an der politischen Prominenz. Neben Finanzminister Klingbeil und Forschungsministerin Bär wird erstmals auch ein Bundespräsident auf der Messe sprechen. Frank-Walter Steinmeier ist Gastredner beim Gamescom-Kongress. Aus Köln, Thomas Bremser.
2: Die US-Country-Ikone Dolly Parton ist tot. Die Sängerin starb im Alter von 80 Jahren, wie ihre PR-Agentur mitteilte. Laut Medienberichten litt Parton an Krebs. Mit Hits wie Jolene oder 9to5 erlangte sie weltweiten Ruhm. US-Präsident Trump ließ die Fahnen im ganzen Land für eine Woche auf Halbmast setzen.
1: Das Wetter für Deutschland.
2: Die aktuelle Vorhersage des Deutschen Wetterdienstes. Heute über der Mitte und im Südosten noch einzelne Schauer, später meist freundlich. Im Rest des Landes oft sonnig und es bleibt trocken, erst gegen Abend im Westen einzelne Gewitter. Dazu Höchstwerte bei 24 Grad an der Küste und bis zu 30 Grad im Südwesten. Morgen am Donnerstag im Westen wolkig und später teils kräftige Gewitter, ansonsten locker bewölkt oder sonnig und trocken und noch etwas wärmer.
5: Kollege, danke für die News und du hast gerade gesagt, bei der Gamescom in Köln stehen Sie ab heute Schlange, um neue Spiele auszuprobieren. Ihr steht nicht in der Schlange. Hier wird jeder sofort bedient. Dafür garantiere ich. Ich bin Gary Sahner. Guten Morgen.

12:05 der Morgen und ihr und ich natürlich auch. Schön, dass ihr schon wach seid, schön, dass ihr am Start seid. Hier ist Radio Schlagerparadies am 26. August 2026. Ein Tag, bei dem ich mich drauf freue, eine junge Dame kennenzulernen. Sie heißt Roma Martinez. Und sie kommt, Ramona, nicht Roma, sondern Ramona Martinez. Und sie kommt so um 9 zu uns in die Sendung hier bei Deutschland am Morgen. Da freue ich mich mal drauf. Sie ist ein Radio-Schlagerparadies-Youngstar. Das heißt, wir finden ihre Musik gut und deswegen unterstützen wir sie ein bisschen. Heute lerne ich und ihr sie ein bisschen besser kennen. Es gibt immer wieder Hits, die bleiben einfach über die Jahrzehnte. Ein ganz großer Hit, wenn nicht sogar der größte Hit von Andrea Berg, feiert in diesem Jahr 25 Jahre Du hast mich tausendmal belogen. Zur Krönung gibt's den Rekordmix 2026. Bisschen moderner aufgenommen. Hier ist Andrea Berg. Ich wünsche euch viel Spaß.

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Christian Anders mit Gespensterstadt 2009 bei Radio Schlagerparadies. Jetzt wird ein bisschen ins Tanzbein geschwungen. Rhythmus kann nicht schaden am frühen Morgen, oder? Mario Steffen sorgt dafür mit Tanz Lambada. Es ist 5:25 Uhr, 5 vor halb 6. Guten Morgen!

0: 5.31 Uhr. Guten Morgen.
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0: Ziemlich unterschiedlich von Region zu Region ist es heute am Mittwoch. Im Norden haben wir nach wie vor Hochdruckeinfluss. Das heißt, ihr bekommt heute wieder viel Sonne. Wir haben in der Mitte dichte Wolken. Vor allem am Vormittag sorgen die auch für etwas Regen. Und im Süden startet der Tag örtlich mit Nebel und einzelnen Schauern. Später bekommt ihr aber im Süden auch zunehmend mehr Sonne heute. Die höchsten Werte an der See 20 bis 24 Grad, sonst 23 bis 29 Grad nochmal. Am wärmsten wird es heute im Südwesten.

0: Als das. Damiano Maiolini, perfekt so wie du bist. Das ist seine immer noch aktuelle Single hier bei Radio Schlagerparadies um 5.41 Uhr, 19 Minuten bis 6. Schön, dass ihr heute mit dabei seid am Mittwoch, dem 26. August. Ihr hört mich ja sprechen, das mache ich total gern mit euch am frühen Morgen. Aber vielleicht habt ihr ja auch Lust, mit mir zu sprechen. Dann habe ich den heißen Draht für euch. 06805-699-110. WhatsApp Sprachnachricht. Ich freue mich über jede Nachricht von euch. Ihr könnt auch gerne kurz ein bisschen erzählen, was ihr gerade so treibt und was heute noch so anliegt. 06805-699-110. Marc ist heute der Erste gewesen. Glückwunsch, Marc.
1: Einen wunderschönen guten Morgen, Gerry. Hier ist der Marc. Ich bin unterwegs von Reken nach Bremen. Ich wünsche euch allen einen super Start in den Tag und würde mir gerne ein bisschen verliebt von Laura und Marc wünschen. Und ja, fahrt sicher und munter bleiben. Tschüss.

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Tommy Steiner, die neue Single Hey Süße bei Radio Schlagerparadies. 5 Minuten bis 6. Ich hoffe, bei euch ist noch alles schön im grünen Bereich und ihr erlebt einen entspannten Mittwochmorgen mit toller Musik. Jetzt mit Pur, Abenteuerland. Guten Morgen.

0: Mittwochmorgen, 6 Uhr.
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2: Ich bin Dirk Zeitler. Mit Beratungen über die Hitzewelle und Dürre dieses Sommers wird die Bundesregierung heute ihre Klausurtagung in Brandenburg abschließen. Konkrete Beschlüsse sollen aber erst in späteren Kabinettssitzungen folgen. Vizekanzler Klingbeil will den Klimaschutz stärker im Grundgesetz verankern, was die Union ablehnt. Das sagte er am Abend im ZDF.
3: Die Koalition steht vor wegweisenden Wochen. Da sind die drei wichtigen Landtagswahlen im September und die geplanten großen Reformen, wie etwa bei der Rente, bei denen Kanzler Merz Tempo machen will. Die Klausur in Neu-Hardenberg soll dafür den Startschuss geben und die Stimmung bei Schwarz-Rot verbessern. Aber schon das Thema Klimaschutz, das heute auf der Tagesordnung steht, zeigt, wie schwierig das werden könnte. Die SPD-Minister wollen den Klimaschutz stärker im Grundgesetz verankern. Die Union sieht das eher skeptisch. Thomas Brock, Nachrichtenredaktion.
2: Wie geht es weiter mit den VW-Standorten? Volkswagen-Chef Blume reist heute nach Emden und Zwickau. In beiden Werken des Autobauers gibt es außerordentliche Betriebsversammlungen, bei denen die VW-Führung der Belegschaft Rede und Antwort zu angekündigten Sparmaßnahmen stehen soll. Am Stammwerk in Wolfsburg hatte der VW-Vorstand gestern heftige Kritik für seine Sparpläne geerntet. Fans in aller Welt trauern um die Country-Ikone Dolly Parton. Die US-Sängerin starb im Alter von 80 Jahren in Nashville, wie ihre PR-Agentur mitteilte. Laut Medienberichten litt sie an Krebs.
4: Es kostet viel Geld, so billig auszusehen. Das war ein Lieblingsspruch der vollbusigen Country-Ikone. Aber Schönheitsoperationen, Schminke, Klunker und blonde Mähne gehörten zum Handwerk des Superstars. Oft sprach Dolly Parton von ihrer Kindheit in Armut als viertältestes von 12 Kindern in einer Hütte in den Smoky Mountains. Ihr Aufstieg und ihre Karriere in Nashville waren sagenhaft. 9 to 5, Jolene, I Will Always Love You wurden Welthits. Dolly wurde reich, baute den Rummelplatz Dollywood und spendete viel Geld für Arme und für Ausbildung. Aus den USA, Tina Eck.
2: Zum Auftakt der weltgrößten Computerspiel- und Videospielmesse Gamescom haben rund 5000 Zuschauerinnen und Zuschauer neue Spiele gefeiert. Unter großem Applaus wurden in einer Kölner Messehalle Trailer neuer Spiele gezeigt, die in den kommenden Monaten auf den Markt kommen. Bei der Messe werden mehr als 350.000 Besucher erwartet.
1: Das Wetter für Deutschland.
2: Die aktuelle Vorhersage des Deutschen Wetterdienstes. Heute über der Mitte und im Südosten noch einzelne Schauer, später meist freundlich. Im Rest des Landes oft sonnig und es bleibt trocken. Erst gegen Abend im Westen einzelne Gewitter. Dazu Höchstwerte bei 24 Grad an der Küste und bis zu 30 Grad im Südwesten. Morgen am Donnerstag im Westen wolkig und später teils kräftige Gewitter, sonst locker bewölkt oder sonnig und trocken und noch etwas wärmer.
0: 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Heute auf den Tag genau, am 26. August 2026, wird die Bravo 70 Jahre alt. Aber die alte Bravo, finde ich, die ist ja eh schon seit einigen Jahrzehnten eigentlich verschwunden. Bravo gibt es ja fast nur noch online und das Angebot hat sich auch stark verändert. Ist Dr. Sommer noch da? Der Sache gehen wir auch noch auf den Grund. Heute hier bei Radio Schlagerparadies. Ich bin Gary Sana. Hi.
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Es ist 6:12. Einen schönen guten Morgen. Und ich hoffe, ihr hattet einen schönen Abend gestern und eine angenehme Nacht. Wahrscheinlich war euer Abend und eure Nacht deutlich angenehmer und schöner als der Abend der 20 Menschen, die am Hamburger Dom in einem Kettenkarussell in 30 Meter Höhe festsaßen. Gestern Abend passiert um 21 Uhr. Stundenlang hat sich nichts bewegt und die Leute saßen auf dem Kettenkarussell Nordic Tower. Das Ding ist rund 80 Meter hoch, aber zum Glück waren sie nicht ganz oben. 30 Meter ist ja auch schon hoch genug. Wer weiß, ob das Wetter mitgemacht hat über die ganze Zeit, in der die 20 Leute da festsaßen. Mittlerweile gibt's Entwarnung. Das Kettenkarussell wurde von Experten per Notabschaltung runtergeholt sozusagen. Und ich hoffe, dass die 20, die da festsaßen, das Ganze heute Morgen schon mit einem Lächeln betrachten können. Matthias Reim, verdammt, ich lieb dich immer noch.

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0: Nulltierhorst bringt Hölle und Himmel ganz nah zueinander in der aktuellen Single hier bei Radio Schlagerparadies. 6.24 Uhr mittlerweile, 6 Minuten vor 6:30. Gestern hat uns ein echtes Schlager-Urgestein hier bei Radio Schlagerparadies besucht. Ihr könnt euch sicher noch an die Fischer von San Juan erinnern. Das war 1983 und damit wurde Tommy Steiner über Nacht zum Star. Seitdem ist er über Jahrzehnte eine feste Größe bei der Schlagermusik und das auch ganz ohne Skandale oder sonstige Aussetzer. Tommy Steiner war gestern bei Holly zu Gast. Hier bei Radio Schlagerparadies haben die beiden zurückgeblickt auf Tommys lange Karriere und Holly hat ihn gefragt, was ihm im Laufe der 44 Jahre, die er jetzt schon im Musikbusiness unterwegs ist, wichtiger geworden ist als an seinen Anfangstagen.
1: Ich mag die Menschen nicht, die nicht ehrlich sind. Ich fordere eine gewisse Ehrlichkeit ein. Ich brauche keine Schaumschläger um mich herum. Das macht man ja gerne, dass man dick aufträgt oder irgendwas so. Das ist mir persönlich wichtig geworden und ich habe einen gewaltigen Gerechtigkeitssinn entwickelt. Ungerechtigkeiten bringen mich auf die Palme. Und das ist für mich so ein Thema geworden, wo ich auch eintrete für, wo ich auch schon wirklich auf die Nase bekommen habe, weil ich mich irgendwie breit gemacht habe oder jemanden Schutz genommen habe. Also das ist für mich wichtiger geworden.
0: Gestern die Schlagergröße Tommy Steiner zu Gast hier bei uns. Heute die Newcomerin Ramona Martinez ab 9 Uhr live im Interview mit mir. Da freue ich mich drauf und ihr seid hoffentlich mit dabei. Guten Morgen nochmal.

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0: Club 3. Du schaffst das schon um 6.32 Uhr.
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0: Dann werfen wir mal als erstes gemeinsam einen Blick auf die aktuellen Frühtemperaturen. Stuttgart, Saarbrücken, München, Leipzig 14 Grad dort überall. Frankfurt zeigt 16 Grad. Hannover 15, Bremen auch 15 und Rostock 16 Grad. Wir haben heute ja quasi drei Wetterzonen in Deutschland. Es ist stark unterschiedlich heute. Im Norden Hochdruckwetter, überall scheint die Sonne. Dichte Wolken über der Mitte, vor allem am Vormittag gibt es hier Regen. Und im Süden und im Südwesten startet der Tag örtlich mit Nebel und einzelnen Schauern. Später setzt sich dort aber zunehmend die Sonne durch. Wir landen dann an der See bei 20 bis 24 Grad. Sonst gibt es 23 bis 29 Grad. Die 29 zeigen die Thermometer im Südwesten heute Nachmittag an. Bis dahin sind es noch ein paar Stunden. Ich freue mich, dass wir die gemeinsam verbringen. Ich bin Gary Sahner und das hier ist Eva Luginger. Mein Sommer bist du. Guten Morgen.

6.42 Uhr, Mara Kaiser und ich lasse mich nicht mehr stoppen. Gerade gehört ihr neuestes Werk hier bei Radio Schlagerparadies. Tja, ich weiß nicht, ob ihr bei Instagram und Facebook auch die vielen Videos von humanoiden Robotern mal gesehen habt, die da so im Umlauf sind. Es gibt jetzt vom Digitalverband Bitkom eine aktuelle und auch repräsentative Umfrage, wie viele Menschen sich vorstellen könnten, in Zukunft einen humanoiden Roboter im eigenen Haushalt einzusetzen. Und in dieser Befragung haben 48% gesagt, ja, kann ich mir vorstellen. Und tatsächlich, wäre ich dabei gewesen, hätte ich auch mal vorsichtig gesagt, ja, kann ich mir vorstellen. Weil der Vorteil ist ja Staubsaugen, Putzen, Einkäufe wegräumen, vielleicht sogar kochen. Wenn der Blechkasten das alles kann, dann ist er auch bei mir eigentlich herzlich willkommen. Die Frage ist dann nur noch am Schluss, kann man es sich leisten? Aber das ist ja immer die Frage in Deutschland heutzutage. Christoph hat es sich geleistet, mal kurz die Arbeit liegen zu lassen, in Lohne und über radioschlagerparadies.de zu schreiben. Er schreibt, moin an alle Kollegen, ihr seid die Besten, die ich kenne. Ich grüße das Team von Kramer und wünsche viel Spaß bei eurem Einsatz heute. Leider schreibt er nicht, was das für ein Einsatz ist. Ich vermute aber, es hat irgendwas mit Arbeiten zu tun. Der Jobsong für euch, was auch immer ihr da treibt. Michael Wendler, sie liebt den DJ.

0: Johnny Holiday mit Tanze Samba mit mir um 6.53 Uhr. Einen schönen guten Morgen. 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

0: Es ist jetzt 7 Uhr.
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2: Ich bin Dirk Zeitler. Inmitten der Krise bei Europas größtem Autobauer Volkswagen stehen heute die nächsten Betriebsversammlungen an. Nach dem Auftakt gestern am Stammwerk in Wolfsburg wird VW-Vorstand Blume heute in Emden und Zwickau erwartet. Zwei Werke, die im Zuge der Sparpläne von Schließung bedroht sind.
3: Auch wenn Konzernchef Blume zuletzt immer wieder betonte, dass Werksschließungen noch nicht beschlossen sind, der Empfang an den Standorten in Ostfriesland und Sachsen dürfte nicht besonders freundlich ausfallen. Die Beschäftigten wollen Antworten, Tausende bangen um ihre Jobs. Der VW-Vorstand spricht von der größten Transformation der Unternehmensgeschichte. Um den Konzern zukunftsfähig zu machen, seien Sparmaßnahmen unvermeidbar. Und so sagte Blume gestern in Wolfsburg, dazu gehöre auch der Abbau von Stellen. Diana Kramer, Nachrichtenredaktion.
2: Mit Beratungen über Hitzewelle und Dürre dieses Sommers wird die Bundesregierung heute ihre Klausurtagung in Brandenburg abschließen. Konkrete Beschlüsse sollen aber erst in späteren Kabinettssitzungen folgen. Die SPD will den Klimaschutz stärker im Grundgesetz verankern, was die Union jedoch ablehnt. Die Verbraucherzentralen registrieren mehr Ärger über aufgedrängte Verträge, etwa für Bücher, Zeitschriften und Glücksspiele. Im ersten Halbjahr wurden dazu mehr als 24.000 Beschwerden erfasst, 7% mehr als im Vorjahreszeitraum. Die Chefin des Bundesverbandes, Ramona Popp, forderte eine Bestätigungspflicht für langfristige Verträge, die per Telefon entstehen. Das sagte sie der dpa.
4: Die Menschen würden überrumpelt, etwa am Telefon, kritisiert Ramona Popp, die Chefin vom Verbraucherzentrale Bundesverband, und fordert deshalb, gerade längere Verträge, die am Telefon entstehen, müssen anschließend schriftlich bestätigt werden, sonst dürften sie nicht gelten. Dafür sollte es ein entsprechendes Gesetz geben. Neben Zeitschriften und Zeitungen betreffen die Beschwerden zum Beispiel auch Handyverträge, Versicherungen, Gewinnspiele und Lotterien. Thomas Thonfeld, Nachrichtenredaktion.
2: Fans in aller Welt trauern um die Country-Ikone Dolly Parton. Die US-Sängerin starb im Alter von 80 Jahren in Nashville, wie ihre PR-Agentur mitteilte. Laut Medienberichten litt Parton an Krebs.
1: Das Wetter für Deutschland.
2: Die aktuelle Vorhersage des Deutschen Wetterdienstes. Heute über der Mitte und im Südosten noch einzelne Schauer, später meist freundlich. Im Rest des Landes oft sonnig und es bleibt trocken. Erst gegen Abend im Westen einzelne Gewitter. Dazu Höchstwerte bei 24 Grad an der Küste und bis zu 30 Grad im Südwesten. Morgen am Donnerstag im Westen wolkig und später teils kräftige Gewitter, sonst locker bewölkt oder sonnig und trocken und noch etwas wärmer.
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6: Vom gedruckten Jugendmagazin zur erfolgreichen Online-Marke. Die Bravo wird heute 70 Jahre alt. Am 26. August 1956 erschien die erste Ausgabe. Wir blicken auf diese 70 Jahre gleich mal gemeinsam zurück. Am Mikrofon für euch ist heute Gary Sana. Hallo.
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0: zusammen.
1: Alle zusammen mit Julian David und Radio Schlager Paradies um 12 nach 7, heute Mittwoch, der 26. August. Hattet ihr auch immer den aktuellsten Starschnitt an der Wand im Kinderzimmer? Haben euch auch die neuesten Geschichten über die großen Popstars extrem interessiert? Und habt ihr auch, vielleicht sogar heimlich, nachgelesen, was Dr. Sommer auf die Fragen der Jugendlichen geantwortet hat, die Jugendliche im Allgemeinen so beschäftigen? Für Generationen gehörte die Bravo zum Teenagerleben einfach dazu und heute wird Deutschlands bekanntestes Jugendmagazin 70 Jahre alt. Die erste Ausgabe erschien am 26. August 1956 mit Marilyn Monroe, dem Schockrocker, auf dem Titelbild. Später erreichte die Bravo Millionen Auflage und hat viele Jugendliche über Generationen hinweg geprägt. Warum das so ist, weiß meine Kollegin Annabelle.
2: Naja, vor dem Internet war die Bravo eigentlich der einzige und wichtigste Zugang zu Stars, Musik und Jugendthemen. Dazu kam dann noch Dr. Sommer. Jugendliche konnten dort Fragen zu Liebe, Körper und auch Sexualität stellen. Also zu Themen, über die sie mit ihren Eltern oft gar nicht sprechen wollten. Und damit war die Bravo natürlich auch eine Art Ersatz für ihre eigene Aufklärung. Die Zeitschrift war halt auch gerade unter Jugendlichen sehr beliebt und wurde in den Schulen dann auch oft weitergereicht. Und damit hat sie dann Woche für Woche bis zu 6 Millionen junge Menschen erreicht. Also eine Zielgruppe, die wir heute nur noch über die sozialen Medien in der Größe erreichen.
1: Denn TikTok, Instagram und Co. haben natürlich einen großen Teil dieser Rolle übernommen und liefern praktisch rund um die Uhr die News, die die Jugendlichen sehen wollen. Genau darauf hat sich auch die Bravo im Laufe der Jahre eingestellt. Die gedruckte Ausgabe erscheint inzwischen nur monatlich, während die Marke als solches einen großen Teil ihrer jungen Zielgruppe über digitale Kanäle und Social Media erreicht. Die Bravo würde in der Form wie früher heute gar nicht mehr funktionieren.
2: Vor allem der Umgang mit Sexualität würde heute anders gehandhabt werden. Mädchen wurden von Journalisten gefragt, ob sie schon ihr erstes Mal hatten. Über Jasmin Wagner beispielsweise, damals bekannt als Blümchen, schrieb die Bravo, Blümchens Knospen blühen. Also solche Formulierungen gehen heute ja gar nicht mehr. Journalisten würden dafür vermutlich ihren Job verlieren.
1: Dafür ist bei Dr. Sommer Bravo Online alles ziemlich bunt geworden. Die Fragen sind aber mehr oder weniger noch die gleichen. Und wenn ich das richtig gelesen habe, sind auch die Antworten nicht so viel anders wie vor ein paar Jahrzehnten. Die Bravo wird heute 70, Radio Schlagerparadies am Mittwoch. Guten Morgen!

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Nicht nur Jürgen Drews klingt verdammt gut gelaunt hier bei Radio Schlagerparadies, auch Jannik Lüttke-Wissing, der uns in Nordrhein-Westfalen in Heeg hört, klingt ziemlich gut gelaunt, auch wenn er geschrieben hat. Ja, man kann ja auch mit Worten gut gelaunt klingen. Was schreibt er? Ich grüße meine Arbeitskollegen Leo, Sebastian, Marus und Louis und die ganze Kolonne. Lass uns das gute Wetter heute noch genießen. Die spektakulären schmecken schon wieder, steht da. Oder warte mal, ich muss mal gucken. Nee, die Spekulatius schmecken schon wieder. Bildschirm ist ziemlich weit weg von meinen Augen. Spekulatius, aha, okay. Da wünsche ich mal guten Appetit und euer Topsong, der hoffentlich die Stimmung in der Kolonne ordentlich wieder zum Kochen bringt, stammt von Wolfgang Petri und heißt Der Himmel brennt. Schönen Mittwoch euch allen. Moin.

0: Euer Zeitplan für den Mittwoch funktioniert hoffentlich noch. Es ist 7.31 Uhr.
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0: Wir haben heute sehr unterschiedliche Wetterzonen in Deutschland. Wir fangen mit dem Norden an. Dort herrscht weiter Hochdruckeinfluss. Das heißt, die Sonne wird wieder viel rauskommen. Über der Mitte haben wir dichte Wolken. Vor allem vormittags sorgen diese auch für Regen über der Mitte. Und im Süden, im Südwesten und im Südosten startet der Tag örtlich mit Nebel und kleineren Schauern. Später setzt sich aber auch bei euch dann die Sonne durch. 20 bis 24 Grad an den Küsten. Sonst 23 bis 29 Grad. Die 29 Grad gibt's im Südwesten heute. Das ist

0: mit mir.
1: Eigentlich hat sie ja das Rentenalter erreicht mit 70 Jahren, aber zumindest online lebt die Bravo nach wie vor und viele Jugendliche erfreuen sich an den Inhalten, die es dort für Jugendliche ebenso gibt. 70 Jahre Bravo, heute großes Jubiläum. Wir haben schon drüber gesprochen und das hat die Tina animiert, mir eine Sprachnachricht zu schicken über 0680569110. Es geht um ein seltenes Fundstück.
2: Hallo lieber Gary, das Thema Bravo fand ich ja nun ganz interessant, weil wir haben bei uns auf dem Dachboden tatsächlich mal in dem Haus, das wir gekauft haben, eine alte Bravo gefunden von 1962. Ich habe dir mal ein Bild geschickt. Das finde ich natürlich ganz witzig und lustig. Die bewahre ich auch auf, weil das ist ja irgendwie auch Kult von früher. Also da war ich noch nicht mal geboren. Und wünsche dem lieben Schlagerparadies einen schönen Tag und dir auch, lieber Gary.
1: Tja, sie hat ein Foto geschickt vom Cover von dieser Bravo von 1962 und da ist ein gewisser Gas Backus drauf zu sehen, junger, quirliger Kerl. Ich hatte irgendwie ein dunkles Klingeln und konnte mich dann online ein bisschen schlauer machen. Gus Backus, das war ein amerikanischer Sänger, der in den 60er Jahren viele Songs auf Deutsch abgeliefert hat und deshalb auch hier als Titelbild bei der Bravo hergehalten hat. Die Titel sind so witzig, schon die Titel als solche. Der Mann im Mond, da sprach der alte Häuptling, Bohnen in die Ohren und Sauerkrautpolka, das waren seine größten Hits. Wie gesagt, es war 1962. Guten Morgen. Aus jeder

0: wenn immer wieder das Wort Millionen fällt in diesem aktuellen Song, der da Millionen heißt, von Millionen. Es geht nicht um Lotto, nein, es geht um die Liebe und was die Liebe wert sein kann zwischen zwei Menschen. Damit einen schönen Mittwochmorgen euch allen. Es ist 5:05, hier ist Radio Schlagerparadies. Immer wieder von euch gewünscht, auch heute Morgen wieder, Alessa, Zwischen deinen Zeilen, der neue Titel.
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5: Ich bin Dirk Zeitler. Mit Beratungen über die Hitzewelle und Dürre dieses Sommers wird die Bundesregierung heute ihre Klausurtagung in Brandenburg abschließen. Konkrete Beschlüsse sollen aber erst in späteren Kabinettssitzungen folgen. Vizekanzler Klingbeil will den Klimaschutz stärker im Grundgesetz verankern. Das sagte er am Abend im ZDF.
6: Die Koalition steht vor wegweisenden Wochen. Da sind die drei wichtigen Landtagswahlen im September und die geplanten großen Reformen, wie etwa bei der Rente, bei denen Kanzler Merz Tempo machen will. Die Klausur in Neu-Hardenberg soll dafür den Startschuss geben und die Stimmung bei Schwarz-Rot verbessern. Aber schon das Thema Klimaschutz, das heute auf der Tagesordnung steht, zeigt, wie schwierig das werden könnte. Die SPD-Minister wollen den Klimaschutz stärker im Grundgesetz verankern. Die Union sieht das eher skeptisch. Thomas Brock, Nachrichtenredaktion.
5: Inmitten der Krise bei Europas größtem Autobauer Volkswagen stehen heute die nächsten Betriebsversammlungen an. Nach dem Auftakt gestern am Stammwerk in Wolfsburg wird VW-Vorstand Blume heute in Emden und Zwickau erwartet. Zwei Werke, die im Zuge der Sparpläne von Schließung bedroht sind. Am Stammwerk in Wolfsburg hatte der VW-Vorstand gestern heftige Kritik für seine Sparpläne geerntet. Fans aus aller Welt trauen um die Country-Ikone Dolly Parton. Die US-Sängerin starb im Alter von 80 Jahren in Nashville, wie ihre PR-Agentur mitteilte. Laut Medienberichten litt sie an Krebs.
7: Es kostet viel Geld, so billig auszusehen. Das war ein Lieblingsspruch der vollbusigen Country-Ikone. Aber Schönheitsoperationen, Schminke, Klunker und blonde Mähne gehörten zum Handwerk des Superstars. Oft sprach Dolly Parton von ihrer Kindheit in Armut als viertältestes von 12 Kindern in einer Hütte in den Smoky Mountains. Ihr Aufstieg und ihre Karriere in Nashville waren sagenhaft. 9 to 5, Jolene, I Will Always Love You wurden Welthits. Dolly wurde reich, baute den Rummelplatz Dollywood und spendete viel Geld für Arme und für Ausbildung. Aus den USA, Tina Eck.
5: Auf einem Hamburger Volksfest haben 23 Fahrgäste eines Kettenkarussells rund 3 Stunden in großer Höhe festgesessen. Das Fahrgeschäft war am späten Abend wegen eines Defekts stehen geblieben. Feuerwehr und Polizei waren mit einem Großaufgebot vor Ort, um das Karussell wieder auf den Boden zu bringen und Panik unter den Fahrgästen zu vermeiden. Kurz nach Mitternacht gelang es, das Karussell wieder in Gang zu setzen.
4: Das Wetter für Deutschland.
5: Die aktuelle Vorhersage des Deutschen Wetterdienstes. Heute über der Mitte und im Südosten noch einzelne Schauer, später meist freundlich. Im Rest des Landes oft sonnig und es bleibt trocken. Erst gegen Abend im Westen einzelne Gewitter. Dazu Höchstwerte bei 24 Grad an der Küste und bis zu 30 Grad im Südwesten. Morgen am Donnerstag im Westen wolkig und später teils kräftige Gewitter, sonst locker bewölkt oder sonnig und trocken und noch etwas wärmer.
3: 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Auf der Kirmes gibt es doch immer ab und zu diese Extrafahrt, oder? Da freuen sich die Kids immer drüber, wenn es heißt Extrarunde, Extrafahrt. Das war aber gestern Abend eine 3 Stunden lange Extrafahrt für die armen Jungs und Mädels, die am Hamburger Dom in diesem Kettenkarussell gesessen haben. Ich hoffe, es hat wenigstens nicht geregnet. Und ich bin natürlich froh, dass das Ganze gut ausging. Ich bin Gary Sahner und ich freue mich auch, dass ihr am Start seid. Moin!
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0: Ben Zucker und was für eine geile Zeit. Ich will das ja gar nicht abstreiten. 8:10, das ist schon eine geile Zeit. Zumindest für den Jonas. Guten Morgen.
1: Schönen guten Morgen. Also ich finde das keine geile Zeit. Ich komme hier ins Studio rein und Gary sagt zu mir, komm Jonas, wir machen mal was.
0: Ja, wir machen einen Quiz. Ja,
1: okay.
0: Wir mit unseren Hörern zusammen. Du kannst auch miträtseln. Mhm. Es ist ja jetzt bummelig eine Woche her. Da haben du, ich und ganz viele Menschen in Deutschland wie gebannt in den Himmel gestarrt, um die partielle Sonnenfinsternis zu sehen. Mhm. Um die Sonne dreht sich auch meine Frage bei unserem kleinen Allgemeinwissensquiz heute Morgen. Allgemeinwissen, jawoll! Bis sich der Mond vor die Sonne geschoben hat bei einer Sonnenfinsternis, dauert es ungefähr 1 bis 2 Stunden. Aber Jonas, wie lang braucht denn das Sonnenlicht, bis es die Erde erreicht? Ich gebe dir noch einen kleinen Tipp. Wenn ich dein Gesicht sehe, die Entfernung zwischen Erde und Sonne beträgt ungefähr 150 Millionen Kilometer.
1: Ja. Naja, es gibt ja diese
0: Lichtgeschwindigkeit,
1: genau. Hat es damit irgendwas zu tun?
0: Ja, natürlich hat es damit was zu tun, selbstverständlich.
1: Naja gut, die Lichtgeschwindigkeit ist ja schneller als eine Sekunde, glaube ich.
0: Naja, man sollte es genau wissen, um diese Frage beantworten zu können.
1: Sorry.
0: Ich persönlich habe auch das genaue Tempo vom Licht jetzt nicht auf dem Zeiger, aber es gibt jemanden, der hat's. Das ist Holly.
2: Das Licht der Sonne braucht rund 8 Minuten und 20 Sekunden, bis es bei uns auf der Erde angekommen ist. Das bedeutet, wenn wir die Sonne sehen, sehen wir sie nicht so, wie sie wirklich jetzt gerade in diesem Moment aussieht, sondern mit einem kleinen Zeitverzug von mehr als 2 Lidern.
0: Ist ja das gleiche in Lieder umgerechnet, das finde ich cool, oder?
1: Ist auch nicht schlecht. 8 Minuten, 20 Sekunden.
0: Ja, theoretisch hören wir jetzt Udo Freudenberg und Leis mit Die Augen eines Spielers und danach Ibo Bungalow in Santa Nirgendwo und da könnte die Sonne schon weg sein.
1: Super, auch. Also von jetzt auf nachher, 2 Lieder, zack, genau. Sonne weg.
0: Wir wollen es nicht hoffen. Schönen guten Morgen.

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Na, wie sieht's aus bei euch um 8.23 Uhr, 7 Minuten vor halb neun? War euer persönlicher aktueller Top-Hit schon in der Playlist oder fehlt er vielleicht noch? Dann aber ran an die 06805-699-110, WhatsApp-Sprachnachricht. Ihr seid dann in ganz Deutschland, in Österreich und in der Schweiz im Radio zu hören und könnt eure Freunde oder die Familie und Bekannte grüßen. Und natürlich gibt's auch euren Lieblingshit dann auf die Ohren. 06805-699-110, WhatsApp-Sprachnachricht.

0: Johnny Hamburg setzt hier bei uns die Endorphine frei. Glückshormone an die Macht. Damit einen schönen guten Morgen.
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0: Wir haben heute stark unterschiedliche Wetterzonen. Ich beginne für euch mit dem Norden Deutschlands. Hier haben wir weiter Hochdruckeinfluss, das heißt, ihr bekommt heute wieder viel Sonne. Über der Mitte sind viele dichte Wolken unterwegs, vor allem vormittags kann es daraus Regen geben. Und im Süden, im Südwesten und im Südosten startet der Tag hier und da mit Nebel und einzelnen Schauern. Später setzt sich aber auch bei euch die Sonne zunehmend durch. Das Ganze endet dann bei Temperaturen heute Nachmittag an den Küsten zwischen 20 und 24 Grad, sonst 23 bis 29 Grad. Am wärmsten wird es im Südwesten. Guten Morgen, Gary Sana hier.

0: endlich haben auch die Giselas ihr Lied. Dank sei den Höhnern. Gisela, gerade gehört hier bei uns.
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0: Tennis spielt heute für uns die Hauptrolle, denn Deutschlands Tennis Nummer 1, Alexander Zverev, der ist im Mixed-Wettbewerb der US Open bereits nach der ersten Runde ausgeschieden.
2: Der Weltranglistenzweite hat gestern Abend im Arthur Ashe Stadium an der Seite der US-Amerikanerin Taylor Townsend gegen Belinda Bencic aus der Schweiz und den Italiener Flavio Cobolli mit 2:4 und 2:4 verloren. Die Partie dauerte gerade mal 49 Minuten. Bencic und Cobolli sind als Nummer 4 gesetzt und zudem bereits eingespielt. Das Duo hatte in diesem Jahr gemeinsam das Mixed-Turnier in Indian Wells gewonnen. Zverev und Townsend hatten dem als Wildcard-Duo nicht viel entgegenzusetzen. Für Zverev ist das frühe Aus allerdings kein Beinbruch. Der Mixed-Wettbewerb gilt vor allem als Vorbereitung auf die Einzelkonkurrenz. Und dort hat der Hamburger in New York große Ziele. Nach seinem ersten Grand-Slam-Titel bei den French Open geht Zverev als Nummer 1 der Setzliste ins Einzelturnier. Im Mixed lief es dagegen schon im vergangenen Jahr nicht besser. Auch damals bedeutete für Zverev bereits die erste Runde Endstation.
0: Die US Open, natürlich haben die Zverevs volle Konzentration und dann natürlich auch der Einzelwettbewerb und der Versuch, in New York den nächsten Titel zu holen. Vielen Dank, Herbert.
2: Gerne.

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Markus mit der neuen Single Astronaut, hier ist Radio Schlagerparadies. Am Mittwoch, dem 26. August, wir haben 8 Minuten bis 9. Ich wünsche euch einen schönen Einstieg in diesen Mittwoch. Heute wird's wieder spannend. Um kurz nach 9 besucht mich eine sympathische Künstlerin, die ich bis jetzt noch nicht kennenlernen durfte. Das hole ich heute nach zusammen mit euch. Ramona Martinez besucht mich heute in ein paar Minuten live hier bei mir in der Show. Und sie hat auch ordentlich Gesprächsstoff im Gepäck. Ihr neues Album heißt einfach Ich, ist am 14. August erschienen und hat satte 19 Songs drauf. Alles über sie und das Kennenlerngespräch in ein paar Minuten hier bei mir.

0: Wunderschöner Song von Nino D'Angelo. Das ist der Augenblick. Gleich ist es 9 Uhr.
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2: Ich bin Dirk Zeitler. Auf Schloss Neuhardenberg in Brandenburg geht heute die Kabinettsklausur der Bundesregierung zu Ende. Am zweiten Tag soll es um die Folgen von Hitze und Dürre in diesem Sommer gehen, aber auch erneut um die Wettbewerbsfähigkeit der deutschen Wirtschaft. Beschlüsse werden heute nicht erwartet.
3: Die Beratungen in idyllischer Schlossatmosphäre sind für Kanzler Friedrich Merz und seine Regierungsmannschaft wohl der Auftakt für einen eher stürmischen Herbst. Da stehen 3 wichtige Landtagswahlen an und Schwarz-Rot will große Reformen auf den Weg bringen. Rente, Krankenkassenbeiträge oder Entbürokratisierung sollen bis zum Jahresende abgehakt sein. Dafür braucht es allerdings Einigkeit in der Koalition und das könnte schwierig werden. Denn bei den Themen Klimaschutz ins Grundgesetz oder auch der Ausweitung der Zuckersteuer dürfte es wohl nicht ganz so harmonisch weitergehen wie jetzt in Neuhardenberg. Diana Kramer, Nachrichtenredaktion.
2: Inmitten der Krise bei Europas größtem Autobauer Volkswagen stehen heute die nächsten Betriebsversammlungen an. Nach dem Auftakt gestern am Stammwerk in Wolfsburg wird VW-Vorstand Blume heute in Emden und Zwickau erwartet. 2 Werke, die im Zuge der Sparpläne von Schließung bedroht sind. Am Stammwerk in Wolfsburg hatte der VW-Vorstand gestern heftige Kritik für seine Sparpläne geerntet. Die weltgrößte Computerspielemesse Gamescom beginnt heute in Köln. Dort präsentieren sich deutlich mehr als 1600 Firmen, Verbände und andere Organisationen. Die Veranstalter sprechen von einem Rekord.
4: Rund 350.000 Gaming-Fans werden hier in den nächsten Tagen erwartet, gut 2/3 davon aus dem Ausland. Die können unter anderem die neuesten Spiele ausprobieren und stehen dafür zum Teil lange in der Schlange. Die Gaming-Branche ist für die Wirtschaft enorm wichtig, das zeigt sich auch an der politischen Prominenz. Neben Finanzminister Klingbeil und Forschungsministerin Bär wird erstmals auch ein Bundespräsident auf der Messe sprechen. Frank-Walter Steinmeier ist Gastredner beim Gamescom-Kongress. Aus Köln, Thomas Bremser.
2: Fans in aller Welt trauern um die Country-Ikone Dolly Parton. Die US-Sängerin starb im Alter von 80 Jahren in Nashville, wie ihre PR-Agentur mitteilte. Laut Medienberichten litt Parton an Krebs.
1: Das Wetter für Deutschland.
2: Die aktuelle Vorhersage des Deutschen Wetterdienstes. Heute über der Mitte und im Südosten noch einzelne Schauer, später meist freundlich. Im Rest des Landes oft sonnig und es bleibt trocken. Erst gegen Abend im Westen einzelne Gewitter. Dazu Höchstwerte bei 24 Grad an der Küste und bis zu 30 Grad im Südwesten. Morgen am Donnerstag im Westen wolkig und später teils kräftige Gewitter, sonst locker bewölkt oder sonnig und trocken und noch etwas wärmer.
0: 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Über radioschlagerparadies.de hat mir Patrick geschrieben, er hört uns in Coburg zu und er schreibt, dass er sich gern die Amigos wünschen würde mit Pharao. Grüße hat er auch abgegeben, nämlich an die Arbeitskollegen Marc, Toni und Marco. Die Amigos und Pharao, vielleicht der richtige Titel für eine kleine Ausgrabung an der Baustelle. Ich bin Gary Sana, moin!

0: Die Anna-Maria Zimmermann mit Nicht verboten sein, hier bei Radio Schlagerparadies um 9:12. Bei mir im Sendestudio die charmante Ramona Martinez. Guten Morgen.
1: Hallo Gerry, schön, jetzt, dass ich da sein darf.
0: Wir haben uns schon so gut unterhalten, während noch die Musik lief. Jetzt hätten wir fast verpasst, dass wir jetzt was sagen müssen. Das ist ja auch schon ganz witzig und spaßig. Wie war die Fahrt hierher? Alles gut geklappt?
1: Ja, super. Kein Stau, gar nichts. Nicht meine Zeit, aber...
0: Ja, ich habe das Posting gesehen mit dem riesen Latte Macchiato in der Hand.
1: Der liegt jetzt im Magen.
0: Aber der hat hoffentlich geholfen. Ja?
1: Ja.
0: Alles klar. Du hast ein neues Album am Start, deswegen bist du heute unter anderem auch hier. Das ist ein sehr interessantes Album, wie ich finde, weil du hast da eine ganz breite Mischung drauf. Da ist klassischer Schlager dabei, da ist Popschlager dabei. Da gibt es auch ein paar spannende Cover, zum Beispiel eins von Marmorstein und Eisenbricht. Also es ist ja schon ein breites Spektrum, das du da abdeckst.
1: Ja, das war wirklich meinem Produzenten und mir wichtig, dass dieses Album einfach ich alles zeigen soll. Weil so wie, ich bin auch nicht nur die Ramona, ich habe sehr, sehr viele Facetten zu zeigen. Und deswegen wollten wir das einfach auch bei der Musik machen.
0: Wie ist das dazu gekommen, dass ihr bei 19 gelandet seid? Ein paar Cover dabei, gab es da Einstimmigkeit bei der Auswahl oder heftigste Diskussionen?
1: Also gerade bei Coversong hatten wir schon bisschen Diskussion, so ein kleines bisschen, aber den wollte ich unbedingt mit drauf machen, weil ich einfach mein Live, also was ich halt live performe, wollte ich einfach da auch mit drauf nehmen. Und da hat es ein bisschen Diskussionen gegeben, auch mit vielleicht manchen Titeln, aber nicht schlimm. Also wir waren uns ziemlich schnell einig.
0: Dein Produzent ist ja Stefan Pössnicker. Das ist ja auch ein netter Kerl, mit dem man auch schön mal diskutieren kann, ohne dass es gleich zu sehr raucht.
1: Ja, auf jeden Fall.
0: Obwohl, ein bisschen Rauch hier und da ist auch nicht schlecht. Ne? Okay, also 19 Songs auf dem neuen Album. Wie lange braucht eine Ramona Martinez, bis 19 Songs fertig sind?
1: Also da ich ja schon mal ein Album produziert habe, dachte ich, das geht definitiv schneller, weil es beim ersten auch so war. Aber dieses Album, also zum Glück war da der Stefan so fair und hat mir die Zeit gelassen. Ich habe echt lang gebraucht. Wir wollten es früher rausbringen, aber es ist einfach sehr emotional gewesen. Mit diesem Album wollte ich auch vieles verarbeiten, Positives wie Negatives. Mhm. Ja, wir hatten schon echt jetzt, ja, länger gebraucht, wie wir gedacht haben.
0: Es ist aber auch ein tolles Ergebnis. Also ich mache dir den Vorschlag, wir gehen bei dem Album jetzt mal chronologisch vor und fangen mit der ersten Single daraus an. Die heißt ja Erzähl mir schöne Lügen.
1: Genau.
0: Und was du da verarbeitet hast, das frage ich dich dann vielleicht nachher noch kurz.
1: Genau, vielleicht ganz später.
0: Ramona Martinez, heute live bei mir zu Gast. Schön, dass du da bist.
1: Dankeschön.

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0: Fantastische Gilbert mit Alles bleibt anders und das ist okay. Seine aktuelle Single hier bei Radio Schlagerparadies. Wir haben 4 Minuten vor 9:30. Ich freue mich, dass ihr alle mit dabei seid heute am Mittwoch, dem 26. August. Das ist nicht nur deshalb ein besonderer Tag, weil die Bravo heute 70 Jahre alt wird. Nein, es ist auch deshalb ein besonderer Tag, weil ich Ramona Martinez bei mir im Studio begrüße. Schönen guten Morgen nochmal.
1: Guten Morgen.
0: Kennst du die Bravo? Du kennst die Bravo, oder?
1: Natürlich.
0: Selbstverständlich. Auch selbst gelesen? So früher.
1: Dr. Sommer-Team.
0: Ja, Dr. Sommer ist das Erste, was einem einfällt. Ne? Ich hatte mal eine Parodie darauf, Dr. Sana, aber das soll jetzt nicht unser Thema sein heute Morgen, liebe Ramona. Das Thema bist du. Das Thema ist dein Album. Es heißt einfach Ich, ist am 14. August erschienen. Es sind 19 Songs drauf, also jede Menge Musik fürs Geld sozusagen. Und die Qualität ist auch ganz klasse. Das ist der Grund, warum wir uns heute mal treffen hier und mit dir mal über alles Mögliche schnacken. Und da komme ich gleich mal zum Thema Social Media. Ich habe mir, wie sagt man so schön, ich habe dich mal auf Instagram gecheckt.
1: Ja, genau.
0: Und da ist mir aufgefallen, das sieht so aus, als wärst du jedes Wochenende irgendwie live irgendwo unterwegs. Ganz viele Videos von deinen Konzerten. Erzähl, was machst du da?
1: Genau, also ich muss schon sagen, Instagram, es ist halt jetzt einfach so die Zeit. Meine Kinder sagen schon immer, leg doch mal das Handy weg. Aber ich finde, meine Follower und Fans, die wollen ja auch was von mir sehen. Einfach ich, mein Album Einfach ich, Social Media. Man sieht auch viel privat von mir, was ich halt zeigen möchte. Und natürlich immer meine Auftritte. Egal, wo ich bin, egal, wo ich hinfahre, was mit Auftritt zu tun hat, wird gepostet, wird festgehalten. Das ist die heutige Zeit.
0: Das ist ja, so. Also du machst das auch gut. Also du hast viele total sympathische Posts in diese private Ecke. Fand ich auch ganz spannend und witzig. Aber dann halt auch die Bühne, wo du ja abgehst wie eine kleine Rakete. Unglaublich, wie viel Energie in der steckt. Wie machst du das? Gibt's da irgendeinen Trick?
1: Also manchmal verstehe ich das echt selber nicht, aber die Bühne ist einfach, ich gehe auf die Bühne, meine Lieder gehen und bei mir geht ein Schalter um, der legt sich um und dann, wie sagen Sie mal, ich will es immer gar nicht so sagen, Wirbelwind, aber es ist wirklich so. Ich bin das auch im Leben, also ich verstelle mich auf der Bühne nicht. Ich gehe da hoch und bei mir, da brennen alle Sicherungen durch. Ja. Mir taugt es und ja, da geht's einfach, mein Temperament kommt da raus und ich kann es auch leben. Die Leute lieben mich so und meine Musik gibt's ja auch her und deswegen, ja, das ist einfach kleiner Wirbelwind.
0: Ja, ist in der Tat so. Passt sehr, sehr, sehr, sehr gut. Und was mir auch gut gefällt, ist die Interaktion von dir mit dem Publikum. Das machst du ja auch ganz gern und ganz intensiv.
1: Genau, das ist mir auch sehr wichtig bei meinen Songs. Wenn ich jetzt nicht unbedingt irgendeine Vergangenheit oder was verarbeiten möchte, dann schaue ich schon nach Songs, wo ich einfach mit dem Publikum spielen darf und kann. Mhm. Weil es einfach so, ich brauche die Nähe zum Publikum und mit bestimmten Songs kann ich halt das Publikum zu mir holen. Und die merken dann auch, ich singe ja mit denen, für denen und das ist ein Muss bei mir. Bei den Texten, da muss das Publikum irgendwie zu mir kommen.
0: Mhm. Ja. Klasse machst du das. Wir machen chronologisch weiter mit deinem neuen Album. Die Auskopplung Nummer 2, also die zweite Single, heißt Du weißt genau. Und um was es da geht, das hören wir uns jetzt erstmal an.

0: sie ist leidenschaftlich, sie ist energiegeladen. Sie hat auch so ein bisschen den Sonnenschein im Blut, finde ich. Ramona Martin ist heute bei mir zu Gast.
1: Hallo. Ja,
0: was haben wir gerade gelacht? Die Ramona und ich haben nämlich, ich sag mal, wir haben versucht, einen Live-Jingle zu singen.
1: Ich fand's legendär.
0: Es können sich alle davon überzeugen, wie sehr uns das gelungen ist oder auch nicht. Denn wir werden das gleich bei Instagram und Facebook posten.
1: Oh mein Gott.
0: Das Live-Jingle von mir und Ramona. Wir werden noch lange drüber lachen.
1: Absolut.
0: So viel ist sicher.
1: Mega.
0: Ramona, das war total stark. Wenn die Hörerinnen und Hörer jetzt Lust haben, sich zu informieren, wo können wir denn mal die Martinez live erleben? Wie machen Sie das?
1: Also auf jeden Fall, alle Termine werden bei mir auf der Homepage angezeigt, auf www.ramonamartinez.com oder natürlich auf Instagram, Facebook, TikTok, also meistens Instagram. Und Facebook, da poste ich alles. Jeden Auftritt kündige ich vorher schon an.
0: Mhm. Klasse machst du das. Da haben wir ja am Anfang auch schon drüber gesprochen. Deine Affinität zu Social Media und auch die Art und Weise, wie du es handelst mit privat und beruflich, finde ich klasse. Ein sehr schönes Bild. Toller Besuch. Hat mir einen großen Spaß gemacht.
1: Ja, mir auch.
0: Ich wünsche dir von Herzen alles Gute und viel Erfolg fürs neue Album und für die Single, die jetzt am Freitag kommt.
1: Ja, danke
0: und
1: schön.
0: Und natürlich wünsche ich dir auch ansonsten für die Familie nur das Beste.
1: Ich dir natürlich auch. Dankeschön.
0: Vielen Dank. Ramona Martinez live hier bei Radio Schlagerparadies. Bye, bye.

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Oh Janine, so heißt die neue Single von Christian Anders. Ihr hört Radio Schlagerparadies am Mittwoch um gleich 9:09. Mit dabei ist auch Petra. Petra sitzt zurzeit mit ihren Freundinnen im Auto. Denn es gab zum Geburtstag einen Tagesausflug über Baden-Baden. Und heute Abend geht es noch zum Howard Carpendale Konzert. Und hierzu wünscht sich die Petra ein Lied von Howard. Das kriegen wir hin, liebe Petra. Dir und allen, die heute noch was Schönes vorhaben, auf das sie sich freuen, viel Spaß. Noch einen schönen Mittwoch. Wenn ihr Lust habt, morgen ab 5, neue Ausgabe Deutschland am Morgen mit mir, Gary Sahner. Und weiter geht's mit Frank Neuenfels. Macht's gut!

0: Es ist 10 Uhr.
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2: Ich bin Dirk Zeitler. Inmitten der Krise bei Europas größtem Autobauer Volkswagen stehen heute die nächsten Betriebsversammlungen an. Nach dem Auftakt gestern am Stammwerk in Wolfsburg wird VW-Vorstand Blume heute in Emden und Zwickau erwartet. Zwei der Werke, die im Zuge der Sparpläne von Schließungen bedroht sind.
3: Auch wenn Konzernchef Blume zuletzt immer wieder betonte, dass Werksschließungen noch nicht beschlossen sind, der Empfang an den Standorten in Ostfriesland und Sachsen dürfte nicht besonders freundlich ausfallen. Die Beschäftigten wollen Antworten, Tausende bangen um ihre Jobs. Der VW-Vorstand spricht von der größten Transformation der Unternehmensgeschichte. Um den Konzern zukunftsfähig zu machen, seien Sparmaßnahmen unvermeidbar. Und so sagte Blume gestern in Wolfsburg, dazu gehöre auch der Abbau von Stellen. Diana Kramer, Nachrichtenredaktion.
2: Auf Schloss Neuhardenberg in Brandenburg geht heute die Kabinettsklausur der Bundesregierung zu Ende. Am zweiten Tag soll es um die Folgen von Hitze und Dürre in diesem Sommer gehen, aber auch erneut um die Wettbewerbsfähigkeit der deutschen Wirtschaft. Beschlüsse werden heute nicht erwartet. Die weltweit größte Computerspielemesse Gamescom beginnt heute in Köln. Dort präsentieren sich deutlich mehr als 1600 Firmen, Verbände und andere Organisationen. Die Veranstalter sprechen von einem Rekord.
4: Rund 350.000 Gaming-Fans werden hier in den nächsten Tagen erwartet, gut zwei Drittel davon aus dem Ausland. Die können unter anderem die neuesten Spiele ausprobieren und stehen dafür zum Teil lange in der Schlange. Die Gaming-Branche ist für die Wirtschaft enorm wichtig, das zeigt sich auch an der politischen Prominenz. Neben Finanzminister Klingbeil und Forschungsministerin Bär wird erstmals auch ein Bundespräsident auf der Messe sprechen. Frank-Walter Steinmeier ist Gastredner beim Gamescom-Kongress. Aus Köln, Thomas Bremser.
2: Bei einem Feuer in einer Entbindungsstation in Pakistans Hauptstadt Islamabad sind 15 Babys gestorben. Ursache sei die Fehlfunktion einer Klimaanlage gewesen, teilten örtliche Rettungskräfte mit. Nur eines der Neugeborenen der Station sei gerettet worden.
1: Das Wetter für Deutschland.
2: Zum Wetter, die aktuelle Vorhersage des Deutschen Wetterdienstes. In der Mitte heute bewölkt, später im Westen vereinzelt Gewitter, im Rest des Landes oft sonnig und es bleibt trocken. Höchstwerte an der See 20 bis 24, sonst 23 bis 29 Grad. Morgen am Donnerstag im Westen wolkig und später teils kräftige Gewitter, sonst locker bewölkt oder sonnig und trocken. Und mit 27 bis knapp 34 Grad noch etwas wärmer.
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6: Hallo, Mittwochvormittag, da sind wir schon wieder zusammen. Ich bin Frank Neuenfels, euch einen klasse guten Morgen.
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neue Musik von Relax, ein bayerischer Love-Song. Hier ist Radio Schlagerparadies am Mittwochvormittag gemeinsam mit euch. Freue mich drüber und eure Musik wünschen. Und da die Gruß- und Wunschbox so dermaßen gut frequentiert ist heute, starten wir direkt rein mit einem Wunsch von Agnes Welter. Die hat sich gemeldet über schlagerparadies.de und schreibt: Schlagerparadies ist immer dabei, auch beim Kaffee und den Füßen im Meer. Deshalb dieser Musikwunsch. Ich grüße meine drei Schätze, Tabea, David und Hans, und wünsche uns einen entspannten Resturlaub. Wir machen das Beste draus, auch mit gebrochenem Arm. Gute Besserung, David. Oh, da schließen wir uns natürlich diesen Genesungswünschen aber mal so gerne an. Lieber David, komm schnell wieder auf die Beine bzw. auf die Arme und wir rufen baldige Genesung für dich. Nick P. mit den Füßen im Meer. Schönen guten Morgen.

0: 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Für Gaming-Fans wird Köln ab heute wieder wohl zum wichtigsten Ort auf dieser Welt. Die Gamescom öffnet ihre Tore und die Messe ist in diesem Jahr noch einmal gewachsen. Mehr als 1600 Aussteller aus 67 Ländern sind dabei. Die Ausstellungsfläche komplett ausgebucht und zwischen neuen Spielen, Konsolen und jeder Menge Gaming-Kultur gibt es diesmal auch prominenten Besuch aus Berlin. Unser Bundespräsident Frank-Walter Steinmeier kommt erstmal zur Gamescom und eröffnet dort den Kongress. Welche Neuheiten wir in diesem Jahr erwarten dürfen, das weiß Felix Falk vom Verband der deutschen Gamesbranche.
1: Wir sehen wirklich ganz unterschiedliche Neuheiten. Gerade diese Breite der Gameskultur hält wirklich für jede und jeden was bereit. Also wir haben natürlich die neuesten Spiele und zwar nicht nur die ganz großen Blockbuster, sondern auch ganz viele Indie-Spiele. Da haben wir ein besonders starkes Wachstum von mehr als 16% bei den Indie-Spielen, aber auch ganz viel Unternehmen aus Asien, aus Amerika, die neu dazukommen und diese Vielfalt noch mal bunter machen.
0: Ja, denn Gaming ist längst kein reines Jugendhobby mehr. Gespielt wird quer durch alle Altersgruppen und auch Familien gehören deshalb zum Publikum der Gamescom. Was ein Videospiel mitbringen muss, damit Eltern und Kinder gemeinsam Spaß daran haben, weiß Gamescom-Direktor Tim Endres.
2: Ein gutes Familienspiel ist ja eins, bei dem man jetzt nicht erst 2 Stunden erklären muss, wie dann alles funktioniert. Man sollte also schnell gemeinsam loslegen können. Es geht beim Spielen mit der Familie gar nicht darum, wer jetzt der beste Gamer ist, sondern ein gutes Familienspiel, das bringt einfach Menschen zusammen, es sorgt für Gespräche, schafft gemeinsame Erlebnisse. Und genau das ist auch die Stärke von Games generell.
0: Na, bis Sonntag dreht sich in Köln jetzt alles ums Gaming, vom großen Blockbuster bis zum kleinen Indie-Spiel. Und wer selbst vor Ort ist, kann viele Neuheiten sogar schon ausprobieren, bevor sie offiziell erscheinen. Die Gamescom in Köln öffnet heute ihre Tore. Hier ist Radio Schlagerparadies.
3: Es war spät.

0: Ihr könnt mich hier im Studio von Radio Schlagerparadies relativ schnell erreichen. Über die Gruß- und Wunschbox findet ihr auf schlagerparadies.de. Noch fixer geht's über die kostenlose Radio Schlagerparadies App, die ihr euch ziehen könnt aus eurem Lieblingsstore oder, wie es unsere nächste Stammhörerin getan hat, über die Möglichkeit der WhatsApp-Sprachnachricht. 06805699110 ist die Telefonnummer. Schönen guten Morgen.
1: Hallo, liebes Schlagerparadies. Und hallo, liebe Hörerinnen und Hörer. Hier ist die schnelle Gabi aus Leipzig. Ich würde mir heute wünschen von der Linda Feller: Du bist das Salz in meiner Suppe. Und damit grüße ich die Leute, die mich ansprechen, dass sie mich so gerne mit meiner Stimme übers Schlagerparadies hören. Ich freue mich da sehr drüber und ich hoffe auch, ihr freut euch alle über meinen Musikwunsch. Ganz liebe Grüße ins Schlagerland aus Leipzig. Tschüss.

0: Und gleich hier bei Radio Schlagerparadies die Musik von Erik Philippi.
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1: Hier ist Radio Schlagerparadies. Wer sagt eigentlich, dass man mit 50 nicht mehr durchstarten kann? Eine britische Airline, die sieht das genauso und sucht ganz gezielt Flugbegleiterinnen und Flugbegleiter Ü50. Und das kommt offenbar gut an. Die Zahl der Crewmitglieder in dieser Altersgruppe ist seit 2022 deutlich gestiegen. Eine Frau hat sogar mit 58 noch einmal die Ausbildung gemacht und ist wieder in die Kabine zurückgekehrt. Also, wenn ihr gerade über einen Neustart nachdenkt, hey, warum nicht? Und als Fluggast bitte nicht wundern, wenn ihr beim Boarding plötzlich von jemandem begrüßt werdet, der echt schon viel mehr Lebenserfahrung hat als so manche Flugmeile.

freuen uns auf das, was da noch kommt, sang Julian David gerade mit Feuerfunkenregen hier bei Radio Schlagerparadies. Und was in der kommenden Stunde kommt, das kann ich euch noch mal ein bisschen verraten hier. Wir freuen uns auf die neue Hymne von Radio Schlagerparadies, gesungen von Mitch Keller. Die haben wir dabei, genauso ein Duett von Thomas Anders und Florian Silbereisen, Rosanna Rocci. Schaut mal auf den Titel rum hier, genauso wie Annemarie Eifeld oder auch Beatrice Egli. Jetzt noch Daniela Alfinito mit Wer Liebe gewinnt, dann die News. Und dann sind wir in wenigen Minuten wieder da. Bis gleich.

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1: Ich bin Dirk Zeitler. Auf Schloss Neuhardenberg in Brandenburg geht heute die Kabinettsklausur der Bundesregierung zu Ende. Am zweiten Tag soll es um die Folgen von Hitze und Dürre in diesem Sommer gehen, aber auch erneut um die Wettbewerbsfähigkeit der deutschen Wirtschaft. Beschlüsse werden heute nicht erwartet.
2: Mehr Bäume in unseren Städten, Klimaanlagen in den Krankenhäusern. Noch sind SPD und CDU nicht komplett auf einer Linie, wenn es darum geht, sich besser gegen Extremhitze und den Klimawandel zu wappnen. Auf der Agenda heute stehen aber auch wieder die Themen Wirtschaftswachstum und Bürokratieabbau. Kanzler Merz will da Tempo machen. Und nicht nur er stellt klar, die Stimmung bei uns ist top, trotz der miesen Umfragewerte. Claudia Wächter, Nachrichtenredaktion.
1: Zehntausende Stellen und 4 Werke sollen bei Europas größtem Autobauer in Gefahr sein. Um geplante Sparmaßnahmen zu erläutern, trifft der VW-Vorstand nun an mehreren Standorten auf die Belegschaft. Nach dem Auftakt gestern am Stammwerk in Wolfsburg wird VW-Vorstand Blume heute in Emden und Zwickau erwartet. 2 der Werke, die im Zuge der Sparpläne von Schließungen bedroht sind. Fans in aller Welt trauern um die Country-Ikone Dolly Parton. Auch zahlreiche Promis und Spitzenpolitiker ehren die mit 80 Jahren an Krebs verstorbene Sängerin.
3: Millionen Fans weltweit trauern in den sozialen Medien. Auf Dolly Partons Sternenplakette auf Hollywoods Walk of Fame liegen Blumensträuße. Und in New York wurde am Abend die Spitze des Empire State Buildings in glitzerndes rosa Licht getaucht. Musikerkollegen schreiben zum Beispiel, die Welt ohne Dolly Parton sei weniger funkelnd. Elton John würdigt Parton als gigantische Künstlerin mit dem gütigsten Herz. Taylor Swift schreibt, Dolly Parton besaß das sanfteste Herz, wenn es um die Nöte anderer ging, und ein Rückgrat aus Stahl, mit dem sie ihre Werte als Künstlerin verteidigte. US-Präsident Donald Trump hat die Fahnen in den gesamten USA für eine Woche auf Halbmast setzen lassen. Onni Tochau, Nachrichtenredaktion.
1: Zum Sport. Nach dem eskalierten Südwestderby im DFB-Pokal lädt der baden-württembergische Innenminister Hagel Fußballvereine zu einem Gespräch nach Stuttgart. Es gehe darum, klare Vereinbarungen zu treffen, heißt es in der Einladung. Gewalt habe in den Stadien kein Platz. Das Treffen ist demnach für den 3. September geplant.
0: Das Wetter für Deutschland.
1: Zum Wetter, die aktuelle Vorhersage des Deutschen Wetterdienstes. In der Mitte heute bewölkt, später im Westen vereinzelt Gewitter. Im Rest des Landes oft sonnig und es bleibt trocken. Höchstwerte an der See 20 bis 24, sonst 23 bis 29 Grad. Morgen am Donnerstag im Westen wolkig und später teils kräftige Gewitter, sonst locker bewölkt oder sonnig und trocken. Und mit 27 bis knapp 34 Grad noch etwas wärmer.
4: Was? Bis 34 Grad nachts schwül? Boah, heißt, die Mücken im Schlafzimmer summen nicht mehr? Die hecheln. Ich bin Frank Neuenfels.
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4: Hier ist Matthias Reim und die Sterne lügen. Euch allen einen klasse Mittwochvormittag.

0: Nashville. Küss mich nur einmal hier bei Radio Schlagerparadies. Genug geknutscht. Jetzt wird folgende Telefonnummer eingetippt ins Smartphone. Sehr gerne 06805 699 110. Könnt ihr auch rein sprechen, glaube ich. Geht auch irgendwie, ne? Hauptsache, ihr schickt eine WhatsApp-Sprachnachricht, wenn ihr jemanden grüßen möchtet. In Verbindung sehr gerne mit einem Wunsch. Dann her damit 06805 699 110 oder als Voicemail über die App. Alles ist möglich. Hallo!
1: Hallo, liebes Schlagerparadies-Team. Hier ist der Theo aus Stuttgart und ich wünsche mir von Wolfgang Petri Tjana. Dankeschön. Euch noch einen schönen Tag.

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0: Judy Weiß, wir sind Gezeiten, hier ist Radio Schlagerparadies. Auch wenn das Wetter aktuell schon sich so ein bisschen nach Herbst anfühlt, ist der Sommer, Freunde, lange noch nicht vorbei. 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

Nino De Angelo, Marina Marx, Bella Italia, E Amore hier bei Radio Schlagerparadies. Ich habe Post bekommen aus Mühlheim an der Ruhr in NRW. Sonja Stamm hat sich gemeldet über schlagerparadies.de und schreibt: Viele liebe Grüße und vor allem an meinen Schatz Bernd. Ich wünsche dir auf diesem Wege alles Liebe zu unserem 32. Hochzeitstag, deine Sonja. Vielen, vielen Dank, liebe Sonja, und vor allen Dingen euch beiden alles Liebe zum Hochzeitstag. Das gesamte Team von Radio Schlagerparadies gratuliert ganz herzlich mit deinem Musikwunsch. Hier sind Forsberg und Halten.

Vanessa und Giovanni, meine Mama warnte mich vor dir. Hier ist Radio Schlagerparadies und jetzt mal ehrlich, also beim Klopapier, da denken wir doch alle, Hauptsache habe ich genug davon im Haus, oder? Na, aber offenbar kommt es auch darauf an, wo ihr eure Vorräte lagert. Gerade im Badezimmer, so sagt jetzt eine Studie, kann die hohe Luftfeuchtigkeit dem Toilettenpapier richtig zusetzen. Feuchtigkeit, Licht, Staub, na, all das kann die Qualität beeinflussen und sogar kleine Papierfischchen freuen sich über feuchtes Papier, die nisten sich da gerne mal drin ein. Deshalb besser trocken und geschützt lagern, am besten in der Verpackung oder einer wasserabweisenden Box. Und wer während der Corona-Pandemie Toilettenpapier gehamstert hat, na, der sollte seine Vorräte mal überprüfen, ob sie nicht vielleicht doch schlecht geworden sind. Aber mal ganz ehrlich, wer so viel gekauft hat, dass seit Corona immer noch was übrig ist, ja, der hat's auch verdient, dass ihm bei der Sitzung die Rolle zu Staub verfällt. Wie so ein Vampir beim Sonnenaufgang. Hier ist Radio Schlagerparadies jetzt mit

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0: Amore mit Mio, hier ist Radio Schlagerparadies. Spoiler mal ein bisschen rein in die kommende Stunde. Anni Perker hat uns ja was ganz, ganz, ganz Persönliches verraten. Da will ich, kann ich auch nicht viel zu spoilern, Freunde, möchte ich auch gar nicht. Das heißt, für euch unbedingt dranbleiben, nach 12 gibt's da die Auflösung, was die sympathische Sängerin denn da für einen persönlichen Wunsch äußert. Da hat sie uns verraten, freuen wir uns sehr drauf. Dann haben wir großartige Titel dabei, aber auf jeden Fall eure Musikwünsche und Grüße, all das in der kommenden Stunde. Jetzt noch die ERV und dann Beatrice Egli.
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0: Schon wieder 12.
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2: Ich bin Dirk Zeitler. Finanzminister Klingbeil will keine Extrasteuer auf zuckerfreie Getränke erheben. Das mache ich nicht, das wird nicht kommen, erklärte der SPD-Chef auf Instagram. Eine Zuckersteuer auf zuckerfreie Getränke ergebe keinen Sinn. Gestern war ein Papier aus Klingbeils Ministerium öffentlich geworden, in dem vorgeschlagen wurde, neben Limonaden unter anderem auch Zero- und Leitgetränke, Biermischgetränke, Haferdrinks und Fertigkaffees der Zuckersteuer zu unterwerfen. Die weltgrößte Computerspiel- und Videospielmesse Gamescom hat mit einem starken Ausstellerplus einen Rekordwert verbucht. Wie die Veranstalter nach dem Start des fünftägigen Events in Köln mitteilten, sind mehr als 1700 Firmen, Verbände und andere Organisationen präsent.
3: Rund 350.000 Gaming-Fans werden hier in den nächsten Tagen erwartet, gut zwei Drittel davon aus dem Ausland. Die können unter anderem die neuesten Spiele ausprobieren und stehen dafür zum Teil lange in der Schlange. Die Gaming-Branche ist für die Wirtschaft enorm wichtig, das zeigt sich auch an der politischen Prominenz. Neben Finanzminister Klingbeil und Forschungsministerin Bär wird erstmals auch ein Bundespräsident auf der Messe sprechen. Frank-Walter Steinmeier ist Gastredner beim Gamescom-Kongress. Aus Köln, Thomas Bremser.
2: Fans in aller Welt trauern um die Country-Ikone Dolly Parton. Auch zahlreiche Promis und Spitzenpolitiker ehren die mit 80 Jahren an Krebs verstorbene Sängerin.
4: Millionen Fans weltweit trauern in den sozialen Medien. Auf Dolly Partons Sternenplakette auf Hollywoods Walk of Fame liegen Blumensträuße. Und in New York wurde am Abend die Spitze des Empire State Buildings in glitzerndes rosa Licht getaucht. Musikerkollegen schreiben zum Beispiel, die Welt ohne Dolly Parton sei weniger funkelnd. US-Präsident Donald Trump hat die Fahnen in den gesamten USA für eine Woche auf Halbmast setzen lassen. Onni Tochau, Nachrichtenredaktion.
2: Deutsche Unternehmen haben in den zurückliegenden 12 Monaten deutlich mehr Angriffe ausländischer Geheimdienste wahrgenommen als im Jahr zuvor. Das deckt sich mit der Einschätzung des Bundesamtes für Verfassungsschutz, das seit einigen Monaten auf eine erhöhte Gefährdung hinweist. Nach Angaben des IT-Branchenverbands Bitkom sahen von den Unternehmen, die Sabotage, Spionage oder Diebstahl erlebt haben, 37% einen ausländischen Nachrichtendienst am Werk, nach 28% im Vorjahr.
1: Das Wetter für Deutschland.
2: Zum Wetter, die aktuelle Vorhersage des Deutschen Wetterdienstes. In der Mitte heute bewölkt, später im Westen vereinzelt Gewitter, im Rest des Landes oft sonnig und es bleibt trocken. Höchstwerte an der See 20 bis 24, sonst 23 bis 29 Grad. Morgen am Donnerstag im Westen wolkig und später teils kräftige Gewitter, sonst locker bewölkt oder sonnig und trocken. Und mit 27 bis knapp 34 Grad noch etwas wärmer.
5: 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Dankeschön, Dirk. Auch bei diesen Wetteraussichten, da können wir mal eine Runde Wellen reiten mit Joey Heindle. Ich bin Frank Neuenfels. Hallo zusammen.
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0: Marianne Rosenberg bei Radio Schlagerparadies mit Verlass dich nicht auf die Liebe. Ich darf mich aber immer verlassen auf eure Musikwünsche und Grüße. Das geht ganz wunderbar und schnell über die Radio Schlagerparadies App oder ihr schickt mir eine WhatsApp-Sprachnachricht. So es hat es auch der nächste Hörer getan unter der 06805 699 110.
1: Ich bin's, der Andreas. Ich hätte einen Musikwunsch von den Schlagerpiloten. Das ist unser absolutes Lieblingslied von Andreas und Gerhard und von mir. Kosamui, das wäre super lieb, wenn du das spielen könntest. Ich wünsche dir noch einen schönen Tag.

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0: Hier ist Radio Schlagerparadies. Auf der Bühne ist bei Sängerin Anni Perka gerade ordentlich was los. Aber wenn sie weiter in die Zukunft schaut, gibt es da offenbar noch einen ganz anderen großen Wunsch. Die Sängerin ist seit 2020 mit ihrem Peter verheiratet und hat schon früher erzählt, wie gern sie Kinder hat. Was das eigene Familienglück angeht, möchte sie sich allerdings keinen Zeitplan diktieren lassen. Denn irgendwann Mama zu werden, kann sie sich sehr gut vorstellen, hat sie uns verraten.
1: Ich liebe Familie über alles. Ich habe auch früher witzigerweise immer gesagt, wenn ich nicht Sängerin geworden wäre, wäre ich wahrscheinlich Kindergärtnerin geworden. Ich habe auch mal schon mal darüber nachgedacht, vielleicht Kindermusik zu machen. Und wenn man natürlich weiterspinnt, ist es natürlich auch irgendwo ein logischer Weg, sesshaft zu werden, aber trotzdem den großen Traum nicht zu verlieren, auf der Bühne zu stehen. Deswegen natürlich ein großer Wunsch auch von mir, irgendwann mal Mama zu werden.
0: Na, wenn aus diesem Irgendwann vielleicht einmal ein Jetzt wird, weiß natürlich nur Anni selbst, wann das soweit ist, und genauso sollte es auch sein. Bis dahin steckt Anni Perka ihre Energie erstmal weiter in die Musik, und der Wunsch nach einer eigenen kleinen Familie, na, der darf ganz entspannt mitreisen zur Fiesta del Sol bei Radio Schlagerparadies. Musik.

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sehr über Post aus Metelen. Das ist eine schöne Gemeinde im Kreis Steinfurt in Nordrhein-Westfalen. Gemeldet hat sich über schlagerparadies.de Christoph Weber. Und er schreibt mir: Für die Mittagspause mit meinem Kollegen Jan wünsche ich mir das Lied Die Nachbarin von Melissa Naschenweng. Schöne Grüße ans Team und an den Kollegen Jan Mattes. Ja, dann lieber Christoph, euch, dir und Jan eine großartige Mittagspause. Hier ist Melissa Naschenweng.

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3: Nein.

die 70er grüßen bei Radio Schlagerparadies mit Costa Cordalis. Der Sommerurlaub 2026 für manche bereits vorbei, andere sind noch mittendrin. Also Handtuch auf die Liege, Sonnenschirm aufstellen und fertig ist der Lieblingsplatz für den ganzen Tag. Auf einer griechischen Halbinsel haben es einige Urlauber allerdings etwas übertrieben. Sie ließen Schirme, Liegen und sogar Tische und Stühle über Nacht am Strand stehen, teilweise mit Ketten und Vorhängeschlössern gesichert. Das musst du dir mal reinpfeifen. Die Behörden hatten davon genug bekommen und rückten früh morgens mit schwerem Gerät an. Alles wurde eingesammelt. Nix haben die wieder rausgerückt und da bekommt der alte Spruch, am Strand wird gerne mal gebaggert, eine völlig neue Bedeutung. Und jetzt kommt's. Die Sachen gibt's komplett nicht zurück, Freunde. Also, wenn ihr im Urlaub euren Stammplatz sichern wollt, bleibt lieber beim Handtuch. Das kann man wenigstens schneller zusammenrollen, wenn mal einer kommt.

Vor den Nachrichten gibt es noch einen Musikwunsch hier bei Radio Schlagerparadies von Johanna Puto aus Oberhausen. Sie schreibt: Da mein Herz in letzter Zeit schneller schlägt, ist mein Musikwunsch das Lied Wegen dir von Tim Peters. Ich sende herzliche Grüße aus Oberhausen. Vielen Dank, Johanna. Und hier ist Tim Peters für dich.

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1: Ich bin Dirk Zeitler. Die Nachricht, dass die geplante Zuckersteuer auch auf zuckerfreie Getränke wie Cola Zero ausgeweitet werden soll, hat eine Welle der Empörung in Deutschland ausgelöst. Bundesfinanzminister Klingbeil stellt jetzt klar, es wird keine Extrasteuer auf zuckerfreie Getränke geben. Das wird nicht kommen, schrieb er auf Instagram.
2: Eine Zuckersteuer auf zuckerfreie Getränke ergibt keinen Sinn, schreibt Klingbeil wörtlich, und damit spricht er den meisten wohl aus dem Herzen. Zum Auslöser der Debatte erklärte er, es sei ein Arbeitspapier an die Öffentlichkeit gelangt, die darin enthaltenen Vorschläge, auch Getränke zu besteuern, die andere Süßungsmittel statt reinem Zucker enthalten, sei weder politisch abgestimmt noch in der Koalition beschlossen. Diana Kramer, Nachrichtenredaktion.
1: VW-Konzernchef Blume hat sich nach dem Auftakt in der Wolfsburger Zentrale den Fragen der Belegschaft im Werk Emden gestellt. Blume landete am Morgen mit einem Flieger des VW Air Service auf dem Flugplatz in Ostfriesland. Die zweite von insgesamt 9 Betriebsversammlungen war mit Spannung erwartet worden, weil der Standort in Emden jüngst immer wieder zu den gefährdeten Werken gezählt wurde. Betriebsrat und Gewerkschaft hatten schon im Juli mit Protesten auf die Berichte über verschärfte Sparpläne des Konzerns reagiert. Die weltgrößte Computerspiel- und Videospielmesse Gamescom hat mit einem starken Ausstellerplus einen Rekordwert verbucht. Wie die Veranstalter nach dem Start des 5-tägigen Events in Köln mitteilten, sind mehr als 1700 Firmen, Verbände und andere Organisationen präsent.
3: Rund 350.000 Gaming-Fans werden hier in den nächsten Tagen erwartet, gut 2/3 davon aus dem Ausland. Die können unter anderem die neuesten Spiele ausprobieren und stehen dafür zum Teil lange in der Schlange. Die Gaming-Branche ist für die Wirtschaft enorm wichtig, das zeigt sich auch an der politischen Prominenz. Neben Finanzminister Klingbeil und Forschungsministerin Bär wird erstmals auch ein Bundespräsident auf der Messe sprechen. Frank-Walter Steinmeier ist Gastredner beim Gamescom-Kongress. Aus Köln, Thomas Bremser.
1: Fans in aller Welt trauern um die Country-Ikone Dolly Parton. Auch zahlreiche Promis und Spitzenpolitiker ehren die mit 80 Jahren an Krebs verstorbene Sängerin. Bobstar Elton John würdigte sie als gigantische Künstlerin mit dem gütigsten Herz. US-Präsident Trump ließ die Fahnen im ganzen Land für eine Woche auf Halbmast setzen.
0: Das Wetter für Deutschland.
1: Zum Wetter, die aktuelle Vorhersage des Deutschen Wetterdienstes. In der Mitte heute bewölkt, später im Westen vereinzelt Gewitter, im Rest des Landes oft sonnig und es bleibt trocken. Höchstwerte an der See 20 bis 24, sonst 23 bis 29 Grad. Morgen am Donnerstag im Westen wolkig und später teils kräftige Gewitter, sonst locker bewölkt oder sonnig und trocken. Und mit 27 bis knapp 34 Grad noch etwas wärmer.
4: Zum Start in diese Stunde gibt's erst jetzt mal ein Halleluja auf die Liebe von Markus Wohlfahrt. Ich bin Frank Neuenfels. Schönen Mittag.
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Schöne neue Musik von Alexandra Hofmann. Für immer ja hier bei Radio Schlagerparadies. Und das ist ein gutes Stichwort. Für immer ja und sehr gerne für immer auch eure Musikwünsche und Grüße. Da schauen wir nochmal rein in die Gruß- und Wunschbox auf schlagerparadies.de. Da habe ich Post bekommen von Frank Scheidweiler. Erstmal Glückwunsch, toller Vorname, lieber Frank. Und er wünscht sich Musik von Roland Kaiser mit Du, deine Freundin und ich. Haben wir dabei und jetzt ganz viel Spaß mit dem Kaiser.

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0: 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Ein Starschnitt an der Wand, die neuesten Geschichten über die großen Popstars und natürlich heimlich nachlesen, was Dr. Sommer so geantwortet hat auf die Fragen anderer Jugendlicher. Für Generationen gehörte die Bravo zum Teenagerleben einfach dazu. Für mich auch. Ich bin auch jede Woche zum Kiosk gerannt. Heute wird Deutschlands bekanntestes Jugendmagazin 70 Jahre alt. Die erste Ausgabe erschien am 26. August 1956 mit Marilyn Monroe auf dem Titelblatt. Später erreichte die Bravo Millionen Jugendliche. Warum sie so prägend war, das weiß meine Kollegin Annabel Giesbert.
1: Naja, vor dem Internet war die Bravo eigentlich der einzige und wichtigste Zugang zu Stars, Musik und Jugendthemen. Dazu kam dann noch Dr. Sommer. Jugendliche konnten dort Fragen zu Liebe, Körper und auch Sexualität stellen. Also zu Themen, über die sie mit ihren Eltern oft gar nicht sprechen wollten. Und damit war die Bravo natürlich auch eine Art Ersatz für ihre eigene Aufklärung. Die Zeitschrift war halt auch gerade unter Jugendlichen sehr beliebt und wurde in den Schulen dann auch oft weitergereicht. Und damit hat sie dann Woche für Woche bis zu 6 Millionen junge Menschen erreicht. Also eine Zielgruppe, die wir heute nur noch über die sozialen Medien in der Größe erreichen.
0: Heute müssen Jugendliche allerdings nicht mehr eine Woche auf neue Star-News warten. TikTok, Instagram und Co. liefern sie praktisch rund um die Uhr. Und genau darauf hat sich auch die Bravo eingestellt. Die gedruckte Ausgabe erscheint inzwischen einmal nur im Monat, während die Marke einen großen Teil ihrer jungen Zielgruppe über digitale Kanäle und Social Media erreicht. Die Bravo würde in dieser Form wie früher heute gar nicht mehr funktionieren.
1: Vor allem der Umgang mit Sexualität würde heute anders gehandhabt werden. Mädchen wurden von Journalisten gefragt, ob sie schon ihr erstes Mal hatten. Über Jasmin Wagner beispielsweise, damals bekannt als Blümchen, schrieb die Bravo, Blümchens Knospen blühen. Also solche Formulierungen gehen heute ja gar nicht mehr. Journalisten würden dafür vermutlich ihren Job verlieren.
0: Vom Starschnitt zum Hochkantvideo kann man im Prinzip dann auch sagen. Auf dem Smartphone. Die Bravo hat sich in den 70 Jahren ziemlich verändert. Geblieben sind aber viele, viele Themen, die Jugendliche schon damals beschäftigt haben. Stars und Popkultur genauso wie Freundschaft, Liebe, Körper und die Suche nach Orientierung. Happy Birthday, Bravo, 70 Jahre wird die Jugendzeitschrift alt. Meine Kollegin Annabel Giesbert hatte die Infos für Radio Schlagerparadies.

Howard Carpendale. Und hi, sagen wir auch zum nächsten Radioschlager-Paradieshörer. Der hat sich nämlich gemeldet über die Möglichkeit der WhatsApp-Sprachnachricht. Und hier ist die Nummer, die auch er eingetippt hat. 068.

0: 06 99 110 06 80 5 699 110. Hi!
1: Liebes Radioschlager-Paradies-Team, hier ist der Heiko und Hans-Peter aus Baden-Baden. Ich habe heute spontan frei, genieße den Tag und würde mich freuen, von Daniela Alfinito Kämpferherz zu hören. Liebe Grüße und einen schönen Tag an alle. Tschüss!

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Trefft ihr euch eigentlich noch regelmäßig mit Freunden? Na, ist gefühlt seltener geworden und das bestätigt jetzt auch eine neue Studie. Nur noch 19% gehen regelmäßig mit Freunden aus. 1986 waren das noch 37%. Dafür sind Handy, Social Media und Streaming umso beliebter und inzwischen nutzt sogar fast die Hälfte der Deutschen regelmäßig künstliche Intelligenz. Besonders spannend dabei, für manche jungen Menschen ist KI inzwischen sogar Ratgeber, Bestätigung und Freundeersatz. Aber keine Sorge, wenn ihr lieber einfach mal auf der Couch liegt und nichts tut, auch das ist völlig im Trend. 62% sagen inzwischen, chillen gehört zur Freizeit dazu. Ja, ich kenne ja den eigentlichen Grund, warum man sich in der Freizeit nicht mehr regelmäßig mit Freunden trifft. Bis man mal einen Abend gefunden hat, an dem alle Zeit haben, ist sogar Stuttgart 21 fertig gebaut.

Ich überlege ja jedes Mal, wie ich meinem geschätzten Kollegen Jonas Gehm hier ein kleines Lächeln ins Gesicht zaubern kann. Heute habe ich gedacht, gebe ich mal eine Runde aus. Limoncello würde mir da spontan einfallen. Also Jonas, auf eine schöne Sendung. Der übernimmt nämlich nach 14 Uhr hier bei uns bei Radio Schlagerparadies mit Stressfrei. Dabei wünsche ich euch ganz viel Spaß. Ich bin Frank Neuenfels und ihr wisst ja, egal wo ihr seid und was ihr tut, bleibt Schlager. Tschüss zusammen und bis morgen.

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2: Ich bin Thomas Bleskin. VW-Konzernchef Oliver Blume hat sich bei der Belegschaft in Emden zur schwierigen Lage des Werks geäußert. Ihm zufolge betragen die Arbeitskosten in Ostfriesland mehr als das Doppelte vergleichbarer europäischer Standorte.
3: Werksschließungen sind noch nicht beschlossen, hat der VW-Chef immer wieder betont. Aber die Belegschaften sind alarmiert, seit die Konzernführung Sparmaßnahmen angekündigt hat. Und für die Werke in Emden und Zwickau gibt es noch keine wettbewerbsfähige Nutzung für die 2030er Jahre, wie es aus der VW-Führung heißt. Das soll jetzt in den kommenden 6 bis 12 Monaten geschafft werden. An den beiden Standorten hatte VW zuletzt viel Geld investiert für die Produktion von E-Autos. Thomas Thonfeld, Nachrichtenredaktion.
2: Bundeskanzler Merz hat nach der Klausurtagung des schwarz-roten Kabinetts zu mehr Optimismus und Zuversicht aufgerufen. Die Regierung habe auf Schloss Neuhardenberg ein Zukunftsbild für Deutschland entworfen und die Aufgaben der kommenden Wochen und Monate offen und konstruktiv beraten, sagte der CDU-Chef. Merz forderte, den weit verbreiteten Missmut abzuschütteln, der das Land lähme. Die Nachricht, dass die geplante Zuckersteuer auch auf zuckerfreie Getränke wie Cola Zero ausgeweitet werden soll, hat eine Welle der Empörung in Deutschland ausgelöst. Bundesfinanzminister Klingbeil stellt jetzt klar, es wird keine Extrasteuer auf zuckerfreie Getränke geben.
4: Eine Zuckersteuer auf zuckerfreie Getränke ergibt keinen Sinn, schreibt Klingbeil wörtlich. Und damit spricht er den meisten wohl aus dem Herzen. Zum Auslöser der Debatte erklärte er, es sei ein Arbeitspapier an die Öffentlichkeit gelangt, die darin enthaltenen Vorschläge, auch Getränke zu besteuern, die andere Süßungsmittel statt reinem Zucker enthalten, sei weder politisch abgestimmt noch in der Koalition beschlossen. In interne Diskussionen gehören laut Klingbeil aber eben auch Vorschläge, die am Ende nicht umgesetzt werden. Diana Kramer, Nachrichtenredaktion.
2: Der Einbruch beim Wohnungsbau zwischen 2023 und 2025 hat einer Studie zufolge die gesamte Konjunktur in Deutschland gebremst. 2025 seien bundesweit rund 85.000 Wohnungen weniger gebaut worden als 2 Jahre zuvor, heißt es im sogenannten Baumonitor 2026. Allein für den Bau bedeutet das binnen 2 Jahren einen Nettoumsatzverlust von rund 27 Milliarden Euro.
1: Das Wetter für Deutschland.
2: Die aktuelle Vorhersage des Deutschen Wetterdienstes: heute von Ostwestfalen und dem südlichen Niedersachsen bis nach Sachsen stärker bewölkt, vor allem nach Osten zu gebietsweise Regen. Sonst teils klar, teils wolkig und meist trocken, bei Höchstwerten an der See um 20 bis 24, sonst 23 bis 29 Grad. Morgen im Westen wolkig und später teils kräftige Gewitter, sonst locker bewölkt oder sonnig und trocken und mit knapp 27 bis 34 Grad noch etwas wärmer.
5: Schönen Mittwochnachmittag. Mein Name ist Jonas Gehm und wir verbringen die nächsten 4 Stunden zusammen, wenn ihr möchtet. Ich freue mich drauf. Hi.
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0: Fischer.
1: Flieger hier bei Radio Schlagerparadies, Mittwochnachmittag. Ich freue mich, dass ihr mit dabei seid. Heute habe ich wieder ganz, ganz viel mit euch vor in den nächsten 4 Stunden. Vor allem habe ich in dieser Stunde noch ganz, ganz viel tolle Musik mit dabei. Zum Beispiel in dieser Stunde Niki ist in der Playlist drin. Die Amigos, Eva Luginger, Christian Anders und ganz, ganz viele mehr. Und auch ihr dürft wie immer nicht fehlen. Ich freue mich auf eure Lieblingsschlager. Könnt ihr ja jederzeit gerne zuschicken, direkt hier ins Studio. Zum Beispiel über unsere kostenlose Radioschlagerparadies-App. Oder worüber ich mich am meisten immer freue, ist euch mal zu hören. Das funktioniert per WhatsApp-Sprachnachricht 06805 699 110. Wir starten in Richtung Feierabend am Mittwochnachmittag mit Michael Wendler. Das werde ich auch noch überleben jetzt hier bei Radio Schlagerparadies.
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0: Amigos mit einem neuen Titel, Cleopatra. Cleopatra kennt persönlich denn der Herbert noch, oder? Gleicher Jahrgang ungefähr, oder?
1: Ich habe sie knapp verpasst.
0: Ah, okay, aber nur knapp.
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0: Für die Fußballfans hat das Warten endlich ein Ende. An diesem Wochenende beginnt die 64. Saison der Fußball-Bundesliga. Zum Auftakt empfängt Rekordmeister Bayern München den VfB Stuttgart. 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Warum denn, Herbert?
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Kaiser mit Ich lass mich nicht mehr stoppen hier bei Radio Schlagerparadies. Dieser Titel ist in den letzten Wochen immer ganz, ganz vorne mit dabei gewesen bei unserer hauseigenen Chartshow der Schlagerparade. In der letzten Ausgabe am Samstag ist er auf Platz 6 gelandet und seit unglaublichen 10 Wochen mit dabei, so lange wie kein anderer in unserer Top 10. Ihr könnt täglich für euren Lieblingsschlager abstimmen in der Schlagerparade. Dazu geht ihr auf unsere Webseite radioschlagerparadies.de und setzt hinter euren Lieblingstitel unter der Kategorie Schlagerparade einfach den Daumen und schon habt ihr gewotet. Die nächste Ausgabe gibt's dann am Samstag von 17 bis 20 Uhr mit meinem Kollegen Joachim Müller. Der freut sich schon auf euch und ich bin sehr, sehr gespannt, wer in dieser Woche auf Platz 1 landet.

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0: Andreas Martin hier in dem Moment hier bei Radio Schlagerparadies am Mittwochnachmittag mit euren Lieblingsschlagern geht's in Richtung Feierabend gerne her. Damit zum Beispiel über unsere kostenlose Radio Schlagerparadies App oder per WhatsApp Sprachnachricht 06805 699 110.
1: Ich wünsche mir ein Lied von Vincent Groß. Bin der Hans-Peter Schmitz aus Baden-Baden und das wäre schön, wenn ein Vincent Groß Lied kommt.

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2: Ich bin Thomas Pleskin. Bundeskanzler Merz hat zu mehr Optimismus und Zuversicht aufgerufen. Nach der Kabinettsklausur in Brandenburg forderte der CDU-Chef, den weit verbreiteten Missmut in Deutschland abzuschütteln.
3: Wir sind und bleiben das Land der Macher und Erfinder, sagt Merz. Und auch mit der Wirtschaft werde es bis Jahresende wieder bergauf gehen, versprach er. Nach dem brütenden Sommer betonte er, er habe auch das Thema Hitzeschutz auf dem Schirm. Mehr Geld dafür will er aber nicht locker machen. Vor einem schwierigen Herbst mit Reformen und Landtagswahlen ging es bei der Klausur vor allem aber auch um eines, gut zu performen, Geschlossenheit zu demonstrieren. Claudia Wächter, Nachrichtenredaktion.
2: Finanzminister Klingbeil hat eine Ausweitung der geplanten Zuckersteuer auf zuckerfreie Light- und Zero-Getränke ausgeschlossen. Ein entsprechender Vorschlag aus seinem Ministerium sei lediglich ein interner Arbeitsstand und weder politisch abgestimmt noch von der Koalition beschlossen, erklärte der SPD-Chef. Besteuert werden sollen ab 2027 zuckerhaltige Getränke. VW-Konzernchef Oliver Blume hat sich bei der Belegschaft in Emden zur schwierigen Lage des Werks geäußert. Ihm zufolge betragen die Arbeitskosten in Ostfriesland mehr als das Doppelte vergleichbarer europäischer Standorte. Blumes Auftritt in Emden war mit Spannung erwartet worden, weil der Standort aktuell immer wieder zu den gefährdeten Werken gezählt wurde.
4: Werksschließungen sind noch nicht beschlossen, hat der VW-Chef immer wieder betont. Aber die Belegschaften sind alarmiert, seit die Konzernführung Sparmaßnahmen angekündigt hat. Und für die Werke in Emden und Zwickau gibt es noch keine wettbewerbsfähige Nutzung für die 2030er Jahre, wie es aus der VW-Führung heißt. Das soll jetzt in den kommenden 6 bis 12 Monaten geschafft werden. An den beiden Standorten hatte VW zuletzt viel Geld investiert für die Produktion von E-Autos. Thomas Thonfeld, Nachrichtenredaktion.
2: Nach einer schweren Sturzflut im nepalesischen Himalaya werden hunderte Reisende vermisst. Nach vorläufigen Angaben der Tourismusbehörde handelt es sich um fast 400 Menschen, darunter knapp 300 Ausländer, auch aus Deutschland, den USA und Spanien. Die Zahl der Toten stieg inzwischen auf 22. Die Ursache der Flut ist noch unklar. Als Möglichkeit gilt der Ausbruch eines Gletschersees.
1: Das Wetter für Deutschland.
2: Die aktuelle Vorhersage des Deutschen Wetterdienstes heute von Ostwestfalen und dem südlichen Niedersachsen bis nach Sachsen stärker bewölkt, vor allem nach Osten zu gebietsweise Regen. Sonst teils klar, teils wolkig und meist trocken, bei Höchstwerten an der See um 20 bis 24, sonst 23 bis 29 Grad. Morgen im Westen wolkig und später teils kräftige Gewitter, sonst locker bewölkt oder sonnig und trocken und mit knapp 27 bis 34 Grad noch etwas wärmer.
5: Weiter geht's durch den Nachmittag in Richtung Feierabend. Eure Lieblingsschlager habe ich in der Playlist. Besser kann's nicht sein. Mein Name ist Jonas Gehm. Ich freue mich, dass ihr mit dabei seid.
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1: Volle Becker, du bist L'Amore hier bei Radio Schlagerparadies am Mittwochnachmittag. Mein Gott, ich bin schon völlig durcheinander, weil hier so viel los ist die letzten Tage bei Radio Schlagerparadies. Gestern war Tommy Steiner zu Besuch, heute Morgen dann Ramona Martinez. Und die hat ein neues Album mitgebracht. Einfach ich, zwei Wörter, die wahrscheinlich leichter gesagt sind als gelebt. Sie war heute Morgen zu Gast in Deutschland am Morgen bei meinem netten Kollegen Gary Sahne und hat erzählt, warum auf dieser Platte besonders viel Ramona drinne steckt. Denn hinter diesen 19 Liedern, die drauf sind, stehen nicht einfach nur irgendwelche Schlagergeschichten. Liebe, Enttäuschung, Hoffnung und Neuanfänge, vieles davon kennt sie aus ihrem eigenen Leben. Wie lange es gedauert hat, dieses Album mit ihrem Produzenten Stefan Pörsnicker zu produzieren, hat sie uns erzählt.
2: Also da ich ja schon mal ein Album produziert habe, dachte ich, das geht definitiv schneller, weil es beim ersten auch so war. Aber dieses Album, also zum Glück war da der Stefan so fair und hat mir die Zeit gelassen. Ich habe echt lang gebraucht. Wir wollten es früher rausbringen, aber es ist einfach sehr emotional gewesen. Mit diesem Album wollte ich auch vieles verarbeiten, Positives wie Negatives. Ja, wir hatten schon echt jetzt, ja, länger gebraucht, wie wir gedacht haben.
1: Und genau das, dass sie das verarbeiten möchte, hört man im neuen Album auch direkt, mal ein bisschen nachdenklicher, mal voller Lebensfreude und natürlich immer ganz, ganz viel Schlager drin. In einen Song hören wir jetzt natürlich rein, nämlich in Erzähl mir schöne Lügen.

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Maria Levin. Wie beim ersten Tanz hier bei Radio Schlagerparadies ist eine neue Nummer von ihr. Es ist Mittwochnachmittag. Ich freue mich, dass ihr mit dabei seid und mir so fleißig eure Lieblingsschlager zukommen lasst. Das funktioniert ja bestens zum Beispiel per WhatsApp-Sprachnachricht 06805-699-110 oder über unsere kostenlose Radio Schlagerparadies-App. Darüber hat sich auch der Benjamin aus Altenkirchen im Westerwald gemeldet, hört uns da über die App, wünscht uns allen einen schönen sonnigen Mittwoch und eine schöne Restwoche. Haben wir ja schon fast wieder geschafft, die Hälfte haben wir rum. Mit seinem Lieblingslied geht er am besten in Richtung Feierabend und das kommt von Roger Whittaker. Du wirst alle Jahre schöner.

Andrea Berg mit ihrer aktuellen Nummer, das kann uns keiner nehmen, hier bei Radio Schlagerparadies am Mittwochnachmittag. Ich bin ja so ein bisschen froh, dass es bei mir zu Hause die letzten zwei Tage geregnet hat. Geht vielen von euch vermutlich genauso, denn so langsam wird mein Rasen im Garten wieder ein bisschen grüner. Mich nervt's persönlich nämlich immer so ein bisschen, wenn der braun wird. Das sieht einfach nicht schön aus. Es gibt aber etwas, das habe ich vorhin gelesen, was gegen die Verfärbung helfen soll, nämlich ein sogenannter Schwammgarten. Die Idee dahinter ist eigentlich ziemlich simpel. Regenwasser soll nicht sofort in der Kanalisation verschwinden, sondern direkt im Garten gespeichert werden. Dafür soll oft schon eine kleine Maßnahme reichen. Zum Beispiel eine flache Mulde an einer Stelle, an der sich Wasser sowieso schon sammelt. Dort kann es dann langsam versickern und steht den Pflanzen später wieder zur Verfügung. Auch kleinere Gräben können helfen, Regen dann durch den Garten gezielt zu leiten. Unterm Strich heißt es so viel wie, der Garten wird damit ein kleines bisschen zum Wasserspeicher. Bei Starkregen nimmt er möglichst viel auf und bei Trockenheit profitieren die Pflanzen dann davon. Und wir dürfen uns dann auch freuen, nämlich über einen schönen grünen Rasen oder schön blühende Blumen.

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0: Bausch. Wir sind wie Piloten hier bei Radio Schlagerparadies am Mittwochnachmittag auf dem Weg in Richtung Feierabend. Das natürlich mit euren Lieblingsschlagern und die schickt ihr mir ganz, ganz fleißig. Zum Beispiel über unser Gruß- und Wunschformular. Das findet ihr auf radioschlagerparadies.de oder auch per WhatsApp-Sprachnachricht 06805 699110. Und über den nächsten Wunsch habe ich mich persönlich ganz besonders gefreut, denn ich durfte die beiden kennenlernen in diesem Jahr bei unserem Radioschlagerparadies Sommerspaß in Elisabethzell.
1: Hallo, ich bin Simon aus Kammerdingen von der schönen Schwäbischen Alb und ich und meine Freundin sind gerade auf dem Weg in Europapark, ein paar Tage Entspannung in der Achterbahn. Und natürlich nebenher läuft Schlagerparadies und wir hätten auch einen Wunsch und zwar von Stefan Ross, Jamai, Halleluja. Vielen Dank, liebe Grüße, ciao. Yeah.

0: Fijano, Melissa Naschenweng, 16 Uhr.
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2: Ich bin Thomas Bleskin. Finanzminister Klingbeil hat eine Ausweitung der geplanten Zuckersteuer auf zuckerfreie Light- und Zero-Getränke ausgeschlossen. Ein entsprechender Vorschlag aus seinem Ministerium sei lediglich ein interner Arbeitsstand und weder politisch abgestimmt noch von der Koalition beschlossen, erklärte der SPD-Chef.
3: Die Steuer auf gezuckerte Getränke soll im nächsten Jahr kommen. In Großbritannien gibt es sie bereits. Damit sollen vor allem Kinder vor Produkten geschützt werden, die der Gesundheit schaden. Wie genau die Steuer umgesetzt wird, beraten gerade die Ministerien. Hier soll es auch keine Denkverbote geben, sagt Finanzminister Klingbeil. Doch die Idee, auch Zero-Getränke oder Hafermilch zu besteuern, werde er nicht umsetzen. Die Union ist generell skeptisch, wird die Zuckersteuer aber wohl mittragen. Thomas Bremser, Redaktion.
2: Bundeskanzler Merz hat zu mehr Optimismus und Zuversicht aufgerufen. Nach der Kabinettsklausur in Brandenburg forderte der CDU-Chef, den weit verbreiteten Missmut in Deutschland abzuschütteln.
4: Wir sind und bleiben das Land der Macher und Erfinder, sagt Merz. Und auch mit der Wirtschaft werde es bis Jahresende wieder bergauf gehen, versprach er. Nach dem brütenden Sommer betonte er, er habe auch das Thema Hitzeschutz auf dem Schirm. Mehr Geld dafür will er aber nicht locker machen. Vor einem schwierigen Herbst mit Reformen und Landtagswahlen ging es bei der Klausur vor allem aber auch um eines: gut zu performen, Geschlossenheit zu demonstrieren. Claudia Wächter, Nachrichtenredaktion.
2: Volkswagen will angesichts des Sparkurses auch im Management deutlich Stellen abbauen. Konzernchef Blume kündigte bei einer Betriebsversammlung im gefährdeten Werk Emden an, dort solle ein Viertel der Managementstellen wegfallen. Zugleich verwies er auf die hohen Arbeits- und Fabrikkosten des Standorts. Werksschließungen wolle er weiterhin vermeiden, Beschlüsse dazu gebe es bislang nicht. Auch um die Zukunft der Werke in Zwickau, Hannover und Neckarsulm wird gebangt. Nach einer schweren Sturzflut im nepalesischen Himalaya werden hunderte Reisende vermisst. Nach vorläufigen Angaben der Tourismusbehörde handelt es sich um fast 400 Menschen, darunter knapp 300 Ausländer, auch aus Deutschland, den USA und Spanien. Die Zahl der Toten stieg inzwischen auf 22. Die Ursache der Flut ist noch unklar, als Möglichkeit gilt der Ausbruch eines Gletschersees.
1: Das Wetter für Deutschland.
2: Die aktuelle Vorhersage des Deutschen Wetterdienstes: heute von Ostwestfalen und dem südlichen Niedersachsen bis nach Sachsen stärker bewölkt, vor allem nach Osten zu gebietsweise Regen. Sonst teils klar, teils wolkig und meist trocken, bei Höchstwerten an der See um 20 bis 24, sonst 23 bis 29 Grad. Morgen im Westen wolkig und später teils kräftige Gewitter, sonst locker bewölkt oder sonnig und trocken und mit knapp 27 bis 34 Grad noch etwas wärmer.
0: Schlagerparadies. 2 Stunden haben wir noch zusammen, dann ist Feierabend. Bis dorthin geht's bei uns entspannt und mit bester Laune weiter. Mein Name ist Jonas Gehm, ich freue mich, dass ihr mit dabei seid. Hi!
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0: Die Jungs mit Amelie am Mittwochnachmittag hier bei Radio Schlagerparadies. Wer Kinder hat, der weiß, manchmal kommen da Fragen auf, die löchern uns ganz schön. Und genau das ist gut so, denn wer neugierig ist und Dingen auf den Grund geht, trainiert nebenbei etwas, das später in der Schule enorm wichtig wird, nämlich die Sprache. Eine Möglichkeit, Kinder früh zu stärken, liegt aber auch oft dort, wo viele sie erstmal gar nicht vermuten, in der MINT-Bildung, also in der Mathematik, Informatik, Naturwissenschaft und Technik. Wie MINT und Sprache zusammenpassen, weiß Dr. Tobias Ernst, Vorstand der Stiftung Kinder forschen.
1: Also kurz gesagt, wer entdeckt und forscht, der spricht. Die Kinder machen das ja als Gruppe. Sie arbeiten zusammen, sie suchen Dinge, sie beschreiben Dinge, sie stellen sich Fragen, sie überlegen, warum etwas so ist, wie es ist. Und darüber entwickeln sie ihre sprachliche Kompetenz weiter.
0: Forschen ist also viel mehr als zählen, tüfteln und ausprobieren. Wie Kinder dabei ganz nebenbei ihren Wortschatz erweitern und warum das sogar für mehr Bildungsgerechtigkeit sorgen kann, das hören wir gleich hier bei Radio Schlagerparadies.

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0: Peters. So wie du hier bei Radio Schlagerparadies Mittwochnachmittag kurz vorm Feierabend stehen war. Warum dieses kleine Wort, das kann Eltern und Erzieher manchmal in den Wahnsinn treiben, kennt er wahrscheinlich. Dabei steckt darin ziemlich viel Bildung, denn wenn Kinder wissen wollen, warum etwas zum Beispiel schwimmt, fällt, rollt oder klebt, müssen sie beobachten, überlegen und vor allem darüber sprechen. Genau diesen natürlichen Forscherdrang können wir nutzen, um Kinder sprachlich fit für die Schule zu machen. Und das ist dringend nötig. Viele Erstklässler starten inzwischen mit sprachlichen Defiziten in die erste Klasse. Dr. Stefanie Kademann von der Stiftung Kinder forschen weiß, was gemeinsames Entdecken daran ändern kann.
1: Also wir wissen aus Studien, dass das Forschen ein idealer Sprechanlass ist. Die eigene Neugier, der Stolz über das gerade Herausgefundene, das sprudelt förmlich aus den Kindern heraus. Und wenn wir Erwachsenen das aufgreifen, in Gesprächen vertiefen, dann sehen wir, dass der Wortschatz wächst, die Sätze länger werden, die Kinder sich gezielter ausdrücken. Also kurz gesagt, solche Gespräche rund ums Forschen fördern genau die Art von Sprache, die Kinder fürs Leben und die Schule brauchen. Und schön ist, dass alle profitieren, auch Kinder, die mehrsprachig aufwachsen.
0: Und dafür braucht die Kita kein Forschungslabor mit irgendwie weißen Kitteln oder Reagenzgläsern, sagt Dr. Stefan Gühmann von der Stiftung Kinder forschen.
2: Kinder sind von Natur aus Forschende. Es braucht also gar nicht unbedingt ein Experiment, sondern am Anfang steht eine Frage, der die Kinder nachgehen. Und die Lernbegleitungen haben die Aufgabe, diese Aktivität zu begleiten. Es gibt bestimmte Grundprinzipien, die man beachten sollte, um das Entdecken und Forschen der Kinder zu ermöglichen. Man braucht dazu keinen Experimentierkoffer oder so etwas, sondern es reicht wirklich aus, mit Gebrauchsgegenständen des Alltags umzugehen und Aktivitäten mit den Kindern gemeinsam zu gestalten.
0: Forschen und Entdecken kann also ganz nebenbei auch die Sprache fördern und Kindern damit den Start in die Schule so ein kleines bisschen leichter machen.

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0: Abend kommt immer näher hier bei Radio Schlagerparadies. Mittwochnachmittag, 16.37 Uhr haben wir es inzwischen. Ich freue mich ja persönlich schon sehr auf den Feierabend. Einfach mal die Füße hochlegen und ein bisschen entspannen nach einem arbeitsreichen Mittwoch. Wenn ihr genau dasselbe macht, dann könnt ihr mir das gerne sagen und auch noch euren Lieblingsschlager abliefern. Das funktioniert bei uns über die kostenlose Radio Schlagerparadies App oder auch per WhatsApp-Sprachnachricht 06805 699 110.
1: Hallo, hier ist die Silke aus Gießen. Ich wünsche mir Bella Napoli von Box.

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Kurz vor fünf haben wir es schon am Mittwochnachmittag. Hier mit Radio Schlagerparadies geht's in den Feierabend. Ich freue mich, dass ihr mit dabei seid. Ich habe mal schon in die nächste Stunde reingeschaut und mal so nachgeguckt. Was haben wir denn Schönes an Musik? Daniel Sommer ist mit dabei in der Playlist. Ramon Rosetti, Vanessa Mai, Pia Sophie und ganz, ganz viele mehr. Und eure Lieblingsschlager, die dürfen natürlich auch nicht fehlen. Könnt ihr jederzeit hier zu mir ins Studio schicken. Zum Beispiel per WhatsApp-Sprachnachricht. Freue ich mich immer sehr, sehr drüber. 06805 699 110, oder ihr macht das wie der David aus Witten in Nordrhein-Westfalen. Der hat sich nämlich über radioschlagerparadies.de gemeldet. Dort gibt's unsere Gruß- und Wunschbox. Dürft ihr euch eintragen, hat auch der David gemacht. Er grüßt die liebe Caro und schreibt, der Feierabend steht vor der Tür. Der David, der freut sich auf die Caro und die beiden haben scheinbar einen Lieblingssong zusammen. Und der kommt von Daniel Johnson. Nie mehr ohne dich.

0: Es ist 17 Uhr.
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2: Ich bin Thomas Bleskin. VW-Konzernchef Oliver Blume hat sich bei der Belegschaft in Emden zur schwierigen Lage des Werks geäußert. Ihm zufolge betragen die Arbeitskosten in Ostfriesland mehr als das Doppelte vergleichbarer europäischer Standorte.
3: Werksschließungen sind noch nicht beschlossen, hat der VW-Chef immer wieder betont. Aber die Belegschaften sind alarmiert, seit die Konzernführung Sparmaßnahmen angekündigt hat. Und für die Werke in Emden und Zwickau gibt es noch keine wettbewerbsfähige Nutzung für die 2030er Jahre, wie es aus der VW-Führung heißt. Das soll jetzt in den kommenden 6 bis 12 Monaten geschafft werden. An den beiden Standorten hatte VW zuletzt viel Geld investiert für die Produktion von E-Autos. Thomas Thonfeld, Nachrichtenredaktion.
2: Bundeskanzler Merz hat nach der Klausurtagung des schwarz-roten Kabinetts zu mehr Optimismus und Zuversicht aufgerufen. Die Regierung habe auf Schloss Neuhardenberg ein Zukunftsbild für Deutschland entworfen und die Aufgaben der kommenden Wochen und Monate offen und konstruktiv beraten, sagte der CDU-Chef. Merz forderte, den weit verbreiteten Missmut abzuschütteln, der das Land lähme. Die Nachricht, dass die geplante Zuckersteuer auch auf zuckerfreie Getränke wie Cola Zero ausgeweitet werden soll, hat eine Welle der Empörung in Deutschland ausgelöst. Bundesfinanzminister Klingbeil stellt jetzt klar, es wird keine Extrasteuer auf zuckerfreie Getränke geben.
4: Eine Zuckersteuer auf zuckerfreie Getränke ergibt keinen Sinn, schreibt Klingbeil wörtlich. Und damit spricht er den meisten wohl aus dem Herzen. Zum Auslöser der Debatte erklärte er, es sei ein Arbeitspapier an die Öffentlichkeit gelangt, die darin enthaltenen Vorschläge, auch Getränke zu besteuern, die andere Süßungsmittel statt reinem Zucker enthalten, sei weder politisch abgestimmt noch in der Koalition beschlossen. In interne Diskussionen gehören laut Klingbeil aber eben auch Vorschläge, die am Ende nicht umgesetzt werden. Diana Kramer, Nachrichtenredaktion.
2: Der Einbruch beim Wohnungsbau zwischen 2023 und 2025 hat einer Studie zufolge die gesamte Konjunktur in Deutschland gebremst. 2025 seien bundesweit rund 85.000 Wohnungen weniger gebaut worden als 2 Jahre zuvor, heißt es im sogenannten Baumonitor 2026. Allein für den Bau bedeutet das binnen 2 Jahren einen Nettoumsatzverlust von rund 27 Milliarden Euro.
1: Das Wetter für Deutschland.
2: Die aktuelle Vorhersage des Deutschen Wetterdienstes: heute von Ostwestfalen und dem südlichen Niedersachsen bis nach Sachsen stärker bewölkt, vor allem nach Osten zu gebietsweise Regen. Sonst teils klar, teils wolkig und meist trocken, bei Höchstwerten an der See um 20 bis 24, sonst 23 bis 29 Grad. Morgen im Westen wolkig und später teils kräftige Gewitter, sonst locker bewölkt oder sonnig und trocken und mit knapp 27 bis 34 Grad noch etwas wärmer.
5: Schon ist der Arbeitstag Mittwoch fast wieder rum. Wir freuen uns auf den Feierabend. Bis dorthin geht's bei uns mit bester Laune weiter. Mein Name ist Jonas Gehm. Hi.
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0: Wochenende. Ich bin dabei, wenn du dabei bist, hier bei Radio Schlagerparadies am Mittwochnachmittag. Wenn am Ende des Geldes noch ein bisschen zu viel im Monat übrig ist, wird zu oft erstmals bei Dingen gespart, die irgendwie so ein kleines bisschen verzichtbar erscheinen. Aber was ist denn, wenn zu Hause noch ein Hund oder eine Katze wartet, die genauso versorgt werden müssen? Für viele Menschen ist das Haustier schließlich viel mehr als nur ein tierischer Mitbewohner. Gerade für Alleinstehende oder ältere Menschen ist es oft ein wichtiger Begleiter im Alltag. Und genau hier helfen sogenannte Tiertafeln. Ähnlich wie bei den Tafeln für Menschen bekommen Bedürftige dort Unterstützung, nur eben für ihre Vierbeiner. Cornelia Keisel engagiert sich ehrenamtlich bei der Tiertafel in Gelsenkirchen und hat uns erklärt, wie das Ganze funktioniert.
1: Zu uns kommen Leute, die eben wenig Einkommen haben, und die unterstützen wir mit Tiernahrung. Das heißt, alle, die ein Tier haben, egal ob Katze, Hamster, Maus, bekommen von uns das Futter für ihre Tiere einmal im Monat an 2 Tagen, jeweils 8 Stunden, ihr Futter, was sie für das Tier benötigen.
0: In Gelsenkirchen nutzen rund 400 Menschen regelmäßig das Angebot. Dazu kommen noch viele Online-Kunden aus ganz Deutschland.
1: Weil zum Beispiel keine Tiertafel in der Nähe ist oder die Leute eben aus gesundheitlichen Gründen nicht die Möglichkeit haben, zu einer Tiertafel zu gehen. Die Tiertafel online ist entstanden, weil zur Corona-Zeit viele Tiertafeln im Ruhrgebiet zugemacht haben und die Leute dann zu uns kamen. Wir das aber zeitlich nicht bewältigen konnten, wollten die Leute aber nicht nach Hause schicken und haben uns dann überlegt, dass diese Pakete, was die Leute benötigen für ihre Tiere, per Post zugestellt wird.
0: Finanziert wird die Tiertafel durch Spenden. Besonders mehr als Geld wird aber was ganz anderes gebraucht.
1: Lieber wäre uns Sachspenden, weil dann haben wir die Sachen vor der Tür. Man kann, wenn man hier aus der Nähe ist, einfach bei uns vorbeikommen. Helfende Hände werden immer gesucht. Sollte man jetzt weiter entfernt wohnen, freuen wir uns natürlich gerne über Futterpakete. Oder man kann es auch über PayPal machen, wo man jetzt einfach, sage ich mal, was spendet.
0: In Gelsenkirchen ist natürlich nicht die einzige Tiertafel in Deutschland. Da könnt ihr gerne mal im Netz recherchieren. Und wenn ihr den ein oder anderen Euro zu viel habt, die freuen sich immer über ein paar Spenden oder eben auch Sachleistungen. Noch mehr rund ums Thema Vierbeiner gibt's ab 18 Uhr hier bei Radio Schlagerparadies im tierischen Feierabend.

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0: steht für Berlin.
1: Ein Titel, bei dem jedes Mal Gänsehaut bekommt. Nick P. mit Berlin hier bei Radio Schlagerparadies. Am Mittwochnachmittag. Ich freue mich noch, euch weiterhin die nächsten paar Minuten begleiten zu dürfen. Vielleicht seid ihr ja schon im Feierabend oder ihr müsst so wie ich auch noch ein bisschen arbeiten, bis es dann in den Feierabend geht. Ganz egal, wie eure Lebenslage gerade ist. Ich erfülle euch eure Lieblingsschlager sehr, sehr gerne. Dazu könnt ihr euch gerne bei mir melden. Zum Beispiel per WhatsApp-Sprachnachricht 06805 699 110 oder über unsere kostenlose Radio Schlagerparadies App. Da gibt's nämlich die Gruß- und Wunschbox. Darüber hat sich der Marc aus Wasserburg am Bodensee gemeldet. Er schreibt zum Feierabend und Tagesausgang ein paar Stunden mit euch. Viele Grüße an alle, die ihn kennen und lieben Dank für seinen Lieblingstitel, den ich jetzt spiele. Und der kommt von meiner lieben Kollegin Antje Klann. Nimm deinen Koffer und dann geh. Den Titel gibt's jetzt hier bei Radio Schlagerparadies. Ich freue mich, dass ihr mit dabei seid.

0: Wenn's am schönsten ist, hier bei Radio Schlagerparadies, solltet ihr auch dranbleiben. 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Und auch eure Lieblingsschlager hat er natürlich mit im Gepäck. Die könnt ihr ihm jederzeit gerne zuschicken. Das geht zum Beispiel über unsere kostenlose Radioschlagerparadies-App. Die lege ich euch wärmstens ans Herz. Oder ihr schickt ihm einfach eine WhatsApp-Sprachnachricht 06805-699-110.
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2: Gerda,
1: der Christian, der Daniel und der Paul auf dem Schlepper, die Oma Conny, der Opa Gerhard und die Eva aus Birkmannsweiler, Baden. 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
1: 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Es grüßen euch ganz herzlich die ganze Familie Brie aus Birkmannsweiler, Baden-Württemberg. 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

0: Totales Chaos, das ist mein Motto heute am Mittwochnachmittag. Hallo Andreas.
1: Hallo Jonas, grüß dich.
0: Also ich bin totales Chaos, wirklich hier bei mir geht drunter und drüber. Ich weiß gar nicht, erzähl du darfst jetzt gleich.
1: Ich darf jetzt gleich ran und es gibt heute wieder unsere Tiersendung. Einfach tierisch heißt die, nenne ich sie einfach jetzt mal so.
0: Nennen sie einfach mal so.
1: In den tierischen Weihabend. Wir stellen heute Hano vor, einen Mischlingshund, einen Einjährigen, einen schwarzen. Und der ist auf dem Gut Eiderbichl in Osnabrück momentan. Und das Schöne daran ist, es wird explizit darum gebeten, dass er auch dort besucht wird, weil er ein Schüchterner ist.
0: Er ist ein Schüchterner
1: und er braucht so ein bisschen zuerst mal den Kontakt zum Menschen, ob es überhaupt passen wird.
0: Also so wie wenn wir beide irgendwo hingehen, wir brauchen auch erstmal... Hundchen könnt ihr euch anschauen bei uns auf der Webseite radioschlagerparadies.de oder bei Instagram und Facebook. Ich wünsche ganz, ganz viel Spaß mit dem Andreas. Und weil es so ein totales Chaos heute bei mir ist, gibt es jetzt noch Bratkartoffeln mit Spiegelei. Zum Abendessen vielleicht. Später. Wir sehen uns morgen ab 14 Uhr wieder, wenn ihr möchtet. Mein Name ist Jonas Gehm. Ich sag wie immer tschüss, ciao und bis zum nächsten Mal.

0: Ja, und mit den 7 Sünden von DJ Ötzi geht's direkt in die 18 Uhr Nachrichten.
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2: Ich bin Thomas Bleskin. Bundeskanzler Merz will die Rentenreform wie geplant umsetzen, trotz heftiger Kritik einiger CDU-Regierungschefs im Osten. Nach der Kabinettsklausur in Neu-Hardenberg rief Merz gleichzeitig alle Menschen in Deutschland zu mehr Zuversicht und Optimismus auf.
3: Positive Signale sieht Merz bereits. Die Wirtschaft wachse nämlich wieder. Auf jeden Fall will die Regierung ihr Reformpaket durchziehen. Ein Machtwort gab es nicht nur im Rentenstreit. Auch eine Zuckersteuer auf Zero-Getränke soll es nicht geben. Aber auch nicht mehr Geld für Hitzeschutz. Tatkraft, Geschlossenheit und gute Laune demonstriert die Koalition. Denn deren Umfragewerte sind weiter im Keller. Claudia Wächter, Nachrichtenredaktion.
2: Volkswagen will angesichts des Sparkurses auch im Management deutlich Stellen abbauen. Konzernchef Blume kündigte bei einer Betriebsversammlung im gefährdeten Werk Emden an, dort solle ein Viertel der Managementstellen wegfallen. Zugleich verwies er auf die hohen Arbeits- und Fabrikkosten des Standorts. Werksschließungen wolle er weiterhin vermeiden, Beschlüsse dazu gebe es bislang nicht. Auch um die Zukunft der Werke in Zwickau, Hannover und Neckarsulm wird gebankt. Der Facebook-Mutterkonzern Meta zahlt in einem US-Verfahren um Social-Media-Sucht bei Kindern knapp 17 Milliarden Dollar. Darauf einigte sich das Unternehmen mit der überwiegenden Mehrheit der US-Bundesstaaten, mehreren Territorien und dem Hauptstadtbezirk Washington.
4: Meta kauft sich frei, hat ja Geld genug. Der Prozess um die Klage der Bundesstaaten hatte im kalifornischen Oakland gerade erst begonnen, da ist er schon wieder vorbei. Dutzende Staaten hatten Meta vorgeworfen, Kinder gezielt von sozialen Medien wie Facebook und Instagram abhängig zu machen und Daten zu sammeln. Hohe Geldstrafen wurden gefordert und massive Änderungen am Geschäftsmodell. Meta nannte die Vorwürfe unbegründet und die finanziellen Forderungen unangemessen. Tina Eck, USA.
2: Am Frankfurter Flughafen sind 2 Beschäftigte an Malaria gestorben. Insgesamt hätten sich 6 Mitarbeiter bei ihrer Arbeit mit der besonders gefährlichen Malaria tropica infiziert, teilte das Gesundheitsamt mit. Vermutlich seien infizierte Mücken mit Flugzeugen aus einem Malaria-Gebiet nach Deutschland gelangt. Weitere Erkrankte seien behandelt worden und inzwischen wieder wohlauf. Für die Bevölkerung in Frankfurt sei das Risiko nach Behördenangaben vernachlässigbar.
1: Das Wetter für Deutschland.
2: Die aktuelle Vorhersage des Deutschen Wetterdienstes: heute von Ostwestfalen und dem südlichen Niedersachsen bis nach Sachsen stärker bewölkt, vor allem nach Osten zu gebietsweise Regen. Sonst teils klar, teils wolkig und meist trocken, bei Höchstwerten an der See um 20 bis 24, sonst 23 bis 29 Grad. Morgen im Westen wolkig und später teils kräftige Gewitter, sonst locker bewölkt oder sonnig und trocken und mit knapp 27 bis 34 Grad noch etwas wärmer.
0: Der sensible Mischlingshund Hanno sucht ein neues Zuhause mit geduldigen Menschen. Ich bin Andreas Müller, willkommen im tierischen Feierabend.
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Mary Rose, leider liebe ich dich immer noch hier bei Radio Schlagerparadies. Einen wunderschönen Mittwochabend, schön, dass ihr beim Weg in den wohlverdienten Feierabend hier bei Radio Schlagerparadies eingeschaltet habt. Ja, die Arbeit fordert uns ja oft genug einiges ab. Ja, wie mein lieber Kollege Jonas Gehm eben schon bestätigte, da tut ein ruhiger, gemütlicher Abend so mit guter Musik von Radio Schlagerparadies einfach richtig gut. Und genauso ein Gefühl von Geborgenheit wünschen wir uns heute für einen ganz besonderen Vierbeiner. Wir stellen euch den zweijährigen Mischlingshund Hanno vor, der aktuell auf dem Tierschutzhof von Gut Eiderbichl in Osnabrück wartet. Da gibt's auch schon ein Bild auf unserer Homepage radioschlagerparadies.de von dem Guten zu sehen. Klar, auch weitere Infos über ihn findet ihr da. Und in Stunde 2 widmen wir uns einem Thema, das Katzenhalter an den Rand der Verzweiflung bringen kann. Ja, warum werden Samtpfoten plötzlich unsauber und was steckt dahinter? Das klären wir dann mit Tierärztin Marion Tolley-Roth. Jetzt starten wir aber erstmal mit bester Musik durch. Hier kommt der aktuelle Titel von Alexandra Hofmann, Für immer Ja.

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ein wahnsinnig toller Titel von Bernhard Print, Bring Lieder an die Liebe. Mit dem ersten Musikwunsch geht's jetzt mal nach Niedersachsen, nach Knarrenburg ganz genau. Dort hört die Edeltraut Radio Schlagerparadies über DRB Plus. Und die Edeltraut war am Wochenende auf dem großen Radio Schlagerparadies Sommer Open Air in Farra mit dabei und ist davon immer noch total begeistert. Es war super schön, schreibt sie. Und jetzt möchte sie gerne ihre Kaffeekunde grüßen mit einem Titel von Daniela Alfinito. Und ausgesucht hat sich die Edeltraut passend zum tierischen Feierabend das Glühwürmchen. Eure Grüße und Wünsche hier bei Radio Schlagerparadies.

0: Wir kommen zu unserer heutigen Tiervorstellung hier bei Radio Schlagerparadies. Vier Hundegeschwister hatten da einen extrem schweren Start ins Leben, als sie in Rumänien einfach auf einem Feld ausgesetzt wurden. Ja, zum Glück konnten sie gerettet werden und einer der vier ist der Hanno. Und wer den bildhübschen, Rüden eine Chance geben möchte, sollte aber etwas Geduld mitbringen. Mehr darüber kann Jonna Teufel von Gut Eiderbichl erzählen. Sie stellt uns jetzt den Hanno mal genauer vor.
1: Vor kurzem durfte ich euch unsere Hunde Hora und Helmut vorstellen. Hora hat inzwischen ihr liebevolles Zuhause gefunden. Helmut wartet noch, genau wie sein bald ein Jahr alter Bruder Hanno. Für Hanno und seine Geschwister begann das Leben alles andere als schön. Die Welpen wurden einfach auf den Feldern in der Nähe unseres Shelters in Rumänien ausgesetzt. Zum Glück wurden sie rechtzeitig gefunden und in Sicherheit gebracht. Hanno ist sehr vorsichtig und begegnet fremden Menschen zunächst mit großer Skepsis. Deshalb suchen wir geduldige Menschen, die bereit sind, ihn auf unserem Tierschutzhof in Osnabrück in Ruhe kennenzulernen und ihm die Zeit geben, Vertrauen zu fassen. Wer sein Herz gewinnt, bekommt einen treuen Begleiter an seiner Seite. Hanno soll endlich erfahren, wie es sich anfühlt, willkommen zu sein, geliebt zu werden und immer dazuzugehören. Wenn ihr glaubt, dass Hanno genau auf euch gewartet hat, dann meldet euch gerne bei uns oder kommt uns besuchen. Unser Tierschutzhof in Osnabrück hat täglich von 14 bis 16 Uhr geöffnet. Die Adresse lautet bei der Essnerstraße 39 49 143 Wiesendorf.
0: Ja, der Hanno ist also ein ganz Schüchterner, darum solltet ihr ihm auf jeden Fall die nötige Zeit geben und ihn entspannt auf dem Tierschutzhof besuchen, damit ihr euch in Ruhe gegenseitig beschnuppern könnt. Und bei den richtigen Menschen wird er sicher ganz schnell auftauen. Ja, alle Informationen zu ihm und den Kontakt zum Tierschutzhof von Gut Eiderbichl findet ihr auf radioschlagerparadies.de.
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0815 699 110 oder schreibt in die Gruß- und Wunschbox. Die findet ihr unter anderem in der kostenlosen Radio Schlager Paris App. Das hat auch der Joshua aus der Domstadt Kölle gemacht. Er hört Radio Schlager Paris dort über DAB Plus und er schreibt: Ich komme gerade aus Litauen und ich grüße alle Soldatinnen und Soldaten, die ebenfalls wie ich jetzt auf dem Heimweg sind, um ihre Lieben in den Arm zu nehmen. Horido. Und gewünscht hat sich der Joshua das Lied "Mit dir vielleicht" von Nicole.

Der tierische Feierabend hier bei Radio Schlagerparadies, der läuft. Und falls ihr die Vorstellung von Mischlingshund Hanno eben verpasst habt, ja, schaut einfach auf radioschlagerparadies.de vorbei. Und bleibt unbedingt dran. In der zweiten Stunde geht es um plötzliche Unsauberkeit bei Katzen und welche Auslöser im Alltag dahinter stecken. Bis gleich nach ein paar Titeln.

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Friedrich an der Elbe, ja, das liegt in Sachsen-Anhalt. Von hier kommt die Caroline, die ihre Mittwochsrunde grüßt und viel Spaß wünscht. Und das mit Helene Fischer und mitten im Paradies.

0: Und damit ist es genau 19 Uhr.
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2: Ich bin Thomas Bleskin. Bundeskanzler Merz will die geplante Rentenreform trotz Widerstands aus der eigenen Partei ohne größere Änderungen durchsetzen. Nach der Kabinettsklausur in Neu-Hardenberg wies er die Forderung dreier ostdeutscher CDU-Ministerpräsidenten zurück, die abschlagsfreie Frührente nach 45 Beitragsjahren beizubehalten. Gleichzeitig rief Merz alle Menschen in Deutschland zu mehr Optimismus auf.
3: Wir sind und bleiben das Land der Macher und Erfinder, sagt Merz. Und auch mit der Wirtschaft werde es bis Jahresende wieder bergauf gehen, versprach er. Nach dem brütenden Sommer betonte er, er habe auch das Thema Hitzeschutz auf dem Schirm. Mehr Geld dafür will er aber nicht locker machen. Vor einem schwierigen Herbst mit Reformen und Landtagswahlen ging es bei der Klausur vor allem aber auch um eines: gut zu performen, Geschlossenheit zu demonstrieren. Claudia Wächter, Nachrichtenredaktion.
2: Knapp zwei Wochen vor der Landtagswahl in Sachsen-Anhalt hat die AfD laut einer neuen Umfrage ihren Vorsprung auf die CDU vergrößert. Infratest DIMAP sieht die in dem Bundesland als gesichert rechtsextrem eingestufte Partei bei 42%. Die CDU von Ministerpräsident Schulze kommt auf 22%. Die Linke verliert und liegt bei 11%. SPD und Grüne legen jeweils um einen Punkt zu auf 8 bzw. 6%. Am Frankfurter Flughafen sind zwei Beschäftigte an Malaria gestorben. Insgesamt hätten sich 6 Mitarbeiter bei ihrer Arbeit mit der besonders gefährlichen Malaria tropica infiziert, teilte das Gesundheitsamt mit.
4: Mücken aus einem Malaria-Gebiet sollen im Frachtraum oder Gepäck nach Deutschland gekommen sein. Laut Gesundheitsamt waren insgesamt 6 Beschäftigte betroffen, den anderen 4 geht es mittlerweile wieder gut. Dass Malaria-Mücken im Flugzeug oder an einem Flughafen auftauchen, kommt nur sehr selten vor. Deshalb sei das Risiko für Flugreisende gering. Von Mensch zu Mensch ist die Infektion nicht übertragbar und die infizierte Mücke sei wahrscheinlich schon tot, sagen die Behörden. Der Flughafen hat extra Mückenfallen aufgestellt. Die Mücken dort werden jetzt in einem Labor.
2: Der Facebook-Mutterkonzern Meta hat zahlt in einem US-Verfahren um Social-Media-Sucht bei Kindern knapp 17 Milliarden Dollar. Darauf einigte sich das Unternehmen mit der überwiegenden Mehrheit der US-Bundesstaaten, mehreren Territorien und dem Hauptstadtbezirk Washington. Sie hatten Meta vorgeworfen, Kinder bewusst zu übermäßiger Nutzung von Facebook und Instagram verleitet und Risiken verschwiegen zu haben.
1: Das Wetter für Deutschland.
2: Die aktuelle Vorhersage des Deutschen Wetterdienstes: heute von Ostwestfalen und dem südlichen Niedersachsen bis nach Sachsen stärker bewölkt, vor allem nach Osten zu gebietsweise Regen. Sonst teils klar, teils wolkig und meist trocken, bei Höchstwerten an der See um 20 bis 24, sonst 23 bis 29 Grad. Morgen im Westen wolkig und später teils kräftige Gewitter, sonst locker bewölkt oder sonnig und trocken und mit knapp 27 bis 34 Grad noch etwas wärmer.
0: Wenn die Katze plötzlich unsauber wird, kann das viele Ursachen haben. Darüber reden wir heute im tierischen Feierabend. Ich bin Andreas Müller, willkommen dazu.
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0: Dem Himmel so nah, der aktuelle Titel von Noel Terhorst hier bei Radio Schlagerparadies. Ja, willkommen zurück zur zweiten Stunde vom tierischen Feierabend. Falls ihr vorhin noch nicht eingeschaltet hattet, in Stunde 1 haben wir euch den schüchternen Mischlingshund Hanno vorgestellt, sein Foto und die Kontaktdaten von Gut Eiderbichl, wo Hanno auf seine neuen Menschen wartet. Ja, die gibt's auf radioschlagerparadies.de. Und jetzt widmen wir uns einem anderen Problem, das für Katzenhalter extrem belastend sein kann. Die eigene Katze nutzt plötzlich nicht mehr das Katzenklo, sondern hinterlässt Urin oder Kot in der Wohnung überall. Es muss ja nicht immer eine Erkrankung sein, es können viele Faktoren dafür verantwortlich sein. Unserer Tierärztin Marion Tolley-Roth habe ich auch mal die Frage gestellt, was das für Gründe sein könnten.
1: Das ist eine sehr schwierige Frage, weil die Unterscheidung wirklich sehr schwierig ist. Also man muss jetzt unterscheiden, erstmal ist sie unsauber mit Urin oder mit Kot, und dann bleibt es einem nur, alle organischen Ursachen für dieses Verhalten abzuklären. Ja, das heißt, man wird den Urin untersuchen, man wird vielleicht den Kot untersuchen, vielleicht Blutuntersuchung, vielleicht auch Röntgen, Ultraschall. Also man muss einfach das Tier gut untersuchen, um zu sagen, okay, organisch haben wir tatsächlich kein Problem, dann muss es ein psychisches Problem sein.
0: Also es gibt da noch einiges zu bereden, und das tun wir hier bei Radio Schlagerparadies in wenigen Minuten. Also bleibt interessiert und bleibt dran.

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0: Egal ob ihr uns über DAB Plus, den Rapstream oder über unsere kostenlose Radio Schlagerpartys App hört, eure Grüße, die gehören einfach dazu und die könnt ihr mir gerne schicken. Entweder ihr schreibt in die Gruß- und Wunschbox oder aber ihr schickt eine WhatsApp-Sprachnachricht an die 06805 699 110. Wieso? Wieder folgende Musikwunsch. Hallo.
1: Hallo, liebes Radio Schlagerparadies-Team. Ich hätte gern den Musikwunsch für meine Mutter über den Wolken von Reinhard May. Meine Mutter ist großer Reinhard May-Fan. Wir machen eine schwere Zeit durch mit dem Verlust von meinem Vater und ihrem Ehemann. Es grüßt dich deine Tochter Tina aus Neustadt-Aisch.
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0: Wir sind zurück hier im tierischen Feierabend bei Radio Schlagerparadies mit unserem Tierarztthema und unserer Tierärztin Marion Tröley-Roth. Wir haben ja schon geklärt, dass Unsauberkeit viele Auslöser haben kann, organische und psychische. Und mir stellt sich die Frage, welche Umwelteinflüsse das denn sein könnten.
1: Ja, es gibt große Umweltfaktoren bei der Katze. Klassisch ist die Wohnungshaltung im Mehrkatzenhaushalt. Das bringt sehr, sehr häufig Probleme.
0: Also viele Fellnasen, viel Stress für die einzelne Katze, wenn es nicht harmoniert. Aber es müssen doch nicht mal die eigenen tierischen Mitbewohner sein, weiß Marion Tröley-Roth.
1: Zum Beispiel die Nachbarskatze, die durch den Garten geht. Meine Katze reagiert mit Angst, reagiert dann drin. Obwohl die Katze nur im Garten spazieren geht, kann meine Katze mit Stress reagieren und unsauber sein.
0: Ja, der Stress kann also sogar im Garten lauern. Es kann also an so vielem liegen, tatsächlich sogar an umgestellten Möbeln, was so eine Katze für sich persönlich als störend oder irritierend empfindet. Aber jetzt die Frage, was kann man dagegen machen? Wie kann man das verhindern?
1: Das Verhindern von diesem Problem liegt einfach darin, dass man sich bewusst ist, dass Katzen sehr schnell auch in einen Dichtestress fallen mit anderen Katzen. Das heißt, ausreichend Raum zur Verfügung stellen. Auch schon bei der Zusammenstellung des Katzenrudels darauf achten, welche Tiere führt man zusammen. Das ist auch von entscheidender Wichtigkeit. Es ist nicht egal, welche Charaktere von Katzen ich zusammenleben lasse in einem Haushalt.
0: Ja, sorgt also für Ausweichmöglichkeiten. Das kann schon manchmal die entscheidende Entlastung bringen. Aber auch wenn ihr da so zusammen in einer Wohnung, also auch wenn ihr da so alles zusammen in einer Wohnung haltet, kann ein Faktor sein. Ist ja wie bei uns Menschen halt auch. Man kann nicht jeden riechen und mögen, sage ich mal. Und was sollte man in dem Fall machen?
1: Ausreichend Rückzugmöglichkeiten für alle Tiere schaffen. Das heißt,

Guten Abend, liebe Schlagerparadies-Team, meine Lieben. Mein Name ist Jenna Pieigen aus Münster. Ich wünsche mir gerne den Song Warum hast du nicht Nein gesagt? Damit grüße ich ganz Deutschland, alle Schlagerparadies-Hörer und Hörerinnen. Ich grüße meine liebste Victoria, die ich bald sehen werde. Und ich bedanke mich bei euch für eure schöne Musik. Dankeschön. So.

Das war der tierische Feierabend für heute. Ich hoffe und ich denke, da waren wieder einige nützliche Infos für euch mit dabei. Und denkt bitte an unseren Mischlingshund, den Hanno. Der wartet darauf, von euch ins Herz geschlossen zu werden und ein neues Zuhause zu finden. Alle Infos zu ihm und den Kontakt zu Gut Eiderbichl gibt's auf radioschlagerparadies.de. Jetzt übernimmt Udo Hess mit Schlager 2.0 das Studio. Habt einen wunderbaren Abend. Passt gut auf eure Fellnasen auf. Ich bin Andreas Müller und sage Tschüss, Bye-Bye und Salü.

0: Es ist 20 Uhr.
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2: Ich bin Thomas Bleskin. Bundeskanzler Merz will die geplante Rentenreform trotz Widerstands aus der eigenen Partei ohne größere Änderungen durchsetzen. Nach der Kabinettsklausur in Neu-Hardenberg wies er die Forderungen dreier ostdeutscher CDU-Ministerpräsidenten zurück, die abschlagsfreie Frührente nach 45 Beitragsjahren beizubehalten. Gleichzeitig rief Merz alle Menschen in Deutschland zu mehr Optimismus auf.
3: Wir sind und bleiben das Land der Macher und Erfinder, sagt Merz. Und auch mit der Wirtschaft werde es bis Jahresende wieder bergauf gehen, versprach er. Nach dem brütenden Sommer betonte er, er habe auch das Thema Hitzeschutz auf dem Schirm. Mehr Geld dafür will er aber nicht locker machen. Vor einem schwierigen Herbst mit Reformen und Landtagswahlen ging es bei der Klausur vor allem aber auch um eines: gut zu performen, Geschlossenheit zu demonstrieren. Claudia Wächter, Nachrichtenredaktion.
2: Knapp zwei Wochen vor der Landtagswahl in Sachsen-Anhalt hat die AfD laut einer neuen Umfrage ihren Vorsprung auf die CDU vergrößert. Infratest DIMAP sieht die in dem Bundesland als gesichert rechtsextrem eingestufte Partei bei 42%. Die CDU von Ministerpräsident Schulze kommt auf 22%. Die Linke verliert und liegt bei 11%. SPD und Grüne legen jeweils um einen Punkt zu auf 8 bzw. 6%. Am Frankfurter Flughafen sind zwei Beschäftigte an Malaria gestorben. Insgesamt hätten sich 6 Mitarbeiter bei ihrer Arbeit mit der besonders gefährlichen Malaria tropica infiziert, teilte das Gesundheitsamt mit.
4: Mücken aus einem Malaria-Gebiet sollen im Frachtraum oder Gepäck nach Deutschland gekommen sein. Laut Gesundheitsamt waren insgesamt 6 Beschäftigte betroffen, den anderen 4 geht es mittlerweile wieder gut. Dass Malaria-Mücken im Flugzeug oder an einem Flughafen auftauchen, kommt nur sehr selten vor. Deshalb sei das Risiko für Flugreisende gering. Von Mensch zu Mensch ist die Infektion nicht übertragbar und die infizierte Mücke sei wahrscheinlich schon tot, sagen die Behörden. Der Flughafen hat extra Mückenfallen aufgestellt. Die Mücken dort werden jetzt in einem Labor.
2: Der Facebook-Mutterkonzern Meta zahlt in einem US-Verfahren um Social-Media-Sucht bei Kindern knapp 17 Milliarden Dollar. Darauf einigte sich das Unternehmen mit der überwiegenden Mehrheit der US-Bundesstaaten, mehreren Territorien und dem Hauptstadtbezirk Washington. Sie hatten Meta vorgeworfen, Kinder bewusst zu übermäßiger Nutzung von Facebook und Instagram verleitet und Risiken verschwiegen zu haben.
1: Das Wetter für Deutschland.
2: Die aktuelle Vorhersage des Deutschen Wetterdienstes: heute von Ostwestfalen und dem südlichen Niedersachsen bis nach Sachsen stärker bewölkt, vor allem nach Osten zu gebietsweise Regen. Sonst teils klar, teils wolkig und meist trocken, bei Höchstwerten an der See um 20 bis 24, sonst 23 bis 29 Grad. Morgen im Westen wolkig und später teils kräftige Gewitter, sonst locker bewölkt oder sonnig und trocken und mit knapp 27 bis 34 Grad noch etwas wärmer.
5: Dann legen wir mal los. Geht's mal ran in den Mittwochabend. Die Schlager ab dem Jahr 2000 sind hier angesagt. Schön, dass ihr alle mit dabei seid. Mein Name ist Udo Hess. Hallo.
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Roland, dem Kaiser, ist alles okay. Hab ehrlich gesagt auch nichts anderes erwartet. Er hat ja nicht nur mit seinen Liedern mega Erfolge, sondern auch mit seinen Konzerten. Zum Beispiel die Sommerkonzerte am Elbufer in Dresden. Die macht er schon seit 23 Jahren, haben schon Kultstatus und sind auch immer sehr schnell ausverkauft. Nun arbeitet Roland Kaiser wieder an einem neuen Album, soll nächstes Jahr rauskommen. Dazu gibt's, wie könnte es beim Kaiser anders sein, dann auch noch weitere Open-Air-Konzerte. Bei uns hier bei Radio Schlagerparadies gibt's eine Sendung neben den Songs ab dem Jahr 2000 auch gerne natürlich eure Musikwünsche und Grüße. Ihr könnt mir gerne über unsere radioschlagerparadies.de Webseite schreiben oder ihr quatscht ganz einfach auf unseren Anrufbeantworter. Dazu sage ich euch mal die Telefonnummer. Das ist die 06805 699110 für Grüße und Musikwünsche hier im Programm. Die Telefonnummer 06805 699110. Und das ist was Aktuelles von Tanja Lasch hier bei uns. Lasch.

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Auch so ein Tanzflächenfüller, was aktuelles von DJ Herzbeat. Und Annemarie Eilfeld, verlieb dich nicht in einen Heartbreaker. Im Original war das ja ein 80er Jahre Welthit von Dionne Warwick mit Heartbreaker. Radio Schlagerparadies ist hier mit ihren und euren Grüßen und Musikwünschen. Höhendorf, das ist ein kleines Dorf, hat nur ein paar hundert Einwohner, sehe ich hier, liegt im Kreis Plön in Schleswig-Holstein. Da wohnt Birgit Stoltenberg und schickt liebe Grüße und wünscht allen eine schöne Restwoche. Gewünscht hat sie sich Adiyama und Corbinian mit Ich schieße dich zum Mond.

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1: Aktuelles von Rosa Weiß. Vielleicht. Nicht nur vielleicht. Ganz sicher ist samstags bei uns Schlagerparadezeit bei Radio Schlagerparadies. Von 17 bis 20 Uhr laufen dann die Hörer Top 30. Dazu stellt Kollege Joachim Müller immer auch noch 5 neue Songs vor. Für die insgesamt dann 35 Songs kann für bis zu 5 Songs gewotet werden. Dazu könnt ihr gerne auf unsere radioschlagerparadies.de Webseite gehen. Dort sind eben alle Songs nochmal aufgeführt. Der neue von Marie Reim war diesmal eine der 5 Neuvorstellungen. Auf allen Sprachen Te Quiero ist eine richtig energiegeladene Nummer, macht auch Lust auf Sommer, Sonne, Meer, muss ich sagen. Und Marie Reim hat den Titel komplett selbst geschrieben. Hören wir gleich mal rein. Laut Presseinfo geht er einem sofort ins Ohr. Und ich muss sagen, die Presseinfo lügt nicht. Also ich habe auch schon meinen kleinen Ohrwurm hier bei Radio Schlagerparadies. Und vielleicht schafft es der Titel ja am Samstag in unsere hauseigene Schlagerparade. Besser.

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Tolle Nummer von Lukas Cordalis, was Neues. Wir sind reif für die Insel. Ja, ich bin auch schon wieder reif, diesmal nicht für die Insel. Nächstes Jahr geht's mal zur Abwechslung in die Berge für uns, für meine Frau und mich. Und zwar zu den Dolomiten nach Südtirol nehmen wir unsere beiden Hunde mit und werden dann wunderschöne Wanderungen machen, hoffe ich mal. Jetzt geht's aber erstmal nach Aachen. Dort wohnt der Jonas, hat mir geschrieben, möchte ganz lieb seine Mama grüßen und freut sich auf das gemeinsame Wiedersehen. Dann geht's ihr gut. Das ist der Musikwunsch von Uli Bastian.

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Klasse, neue Nummer von Wolfgang Petri. Morgen Gold. Am 22. September wird er 75, der Wolle. Und parallel dazu wird es ein neues Album geben. Ein Leben lang lautet der Titel. Und damit feiert er nicht nur sein 50. Bühnenjubiläum, nein, sondern auch 50 Jahre Freundschaft mit seinen Fans. O-Ton Wolfgang Petri. In all den Jahren waren die schönsten Momente und Erinnerungen für mich immer mit den vielen Menschen und die sind noch immer in meinem Herz. Und in unserem Musikarchiv befinden sich auch ganz viele Wolle-Petri-Songs. Aber auch Vincent Groß, den haben wir mit im Gepäck bei uns. Der Schweizer Wirbelwind, der wird eine Rolle in einem Kinofilm übernehmen, habe ich gelesen. Das berichtet das Online-Portal schlager.de. Sein Debüt als Schauspieler hat er ja schon hinter sich gebracht. Vor ein paar Monaten hatte der Vincent einen Auftritt in der ARD-Reihe Rote Rosen. Doch nun wird's eine Nummer größer, denn er taucht in einem Kinofilm auf. Ja, und dabei trifft er dann auf einige bekannte Gesichter der deutschen Filmwelt, wie zum Beispiel Jessica Schwarz, Elias Mbarek, Caroline Herfurth, Florian David Fitz, um nur einige zu nennen. Welche Rolle der Vincent im Kinofilm übernimmt, das ist nicht bekannt. Am 22. Oktober kommt er dann in die deutschen Kinos. Der Titel lautet Der perfekte Urlaub. Da dürfen wir also wirklich mal gespannt sein, wie sich der Vincent auf so einer großen Leinwand dann macht. Hier bei mir, bei Radio Schlagerparadies, ist er jetzt im kleinen Musikplayer mit Du träumst nur. Wie man sieht, können Träume bekanntermaßen auch Wirklichkeit werden, ist nicht nur so eine Floskel. Und man munkelt schon, dass der Vincent auch auf Malle einige Auftritte haben wird. Warten wir es einfach mal ab.

Mittwochsabends von 20 bis 22 Uhr gibt's hier bei Radio Schlagerparadies immer die Schlager ab dem Jahre 2000. Die könnt ihr euch natürlich auch wünschen, wenn ihr da einen Song habt, der euch besonders gut gefällt, ein Schlager, dann lasst es mich wissen. Und vielleicht habt ihr ja Glück und in dieser Stunde läuft der noch hier bei mir. Schreibt also zum Beispiel über unsere Webseite radioschlagerparadies.de oder quatscht auf unseren Anrufbeantworter. Die Telefonnummer dazu ist die 06805 699 110. Nochmal die Telefonnummer 06805 699 110. Geschrieben hat mir die Silke Patzig. Sie wohnt in Spiekeroog, das ist eine ostfriesische Insel in Niedersachsen, liegt so zwischen Langeoog und Wangeroog. Dort wohnen noch nicht mal 1000 Einwohner, kann ich hier sehen. Dafür werden aber sicher Jahr für Jahr ganz viele Urlauber da sein auf Spiekeroog, die also dann dort ihren Urlaub verbringen. Davon gehe ich mal aus. Ist zudem auch noch Nordsee-Heilbad. Wunderschöne Gegend wahrscheinlich. Silke Patzig wohnt da, grüßt ihre Eltern in Freital, wünscht einen schönen Abend. Und Eva Luginger soll's sein mit der eine Moment. 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

Ciao ragazzi, Gabriella Massa hier. Ich wünsche euch einen tollen Abend mit den tollsten Musik bei Radio Schlagerparadies, weil hier fühle ich mich wohl.

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0: Art Garfunkel Junior ist 35 Jahre. Sein Vater hat mit Simon and Garfunkel Kultstatus erreicht. Die beiden hatten in den 60er Jahren so Erfolgsnummern wie Bridge Over Troubled Water, The Sound of Silence, Mrs. Robinson oder auch The Boxer. Die Fußstapfen also vom Papa zu füllen, ist dann auch dementsprechend groß für Art Garfunkel Junior. Trotzdem ist er auch im Musikbusiness unterwegs und singt sogar auf Deutsch.
1: Heute doch nicht mehr. Ich bin letztendlich erwachsen und sag mal, kein Unvernünftiger. Und den Grund da streng zu sein, gibt es nicht besonders. Aber mein Papa hat immer schon zu Schulzeit geschaut, dass ich alles mitmache, dass ich Mühe gebe, auszufallen wegen irgendwelchen Auftritte. Kam nicht in Frage, Gelegenheiten mit meinem Papa auf Tour zu reisen, aber meine Hausaufgabe und so weiter dürfte nicht vernachlässigen. Ne?
0: Ja, ja, strenger Papa, der Papa von Art Garfunkel Junior. Jetzt habe ich die deutsche Version eines 60er-Jahre-Klassikers von Scott McKenzie hier, San Francisco bei Radio Schlagerparadies. Natürlich gesungen von Art Garfunkel Junior.

0: Neuer Titel von Ramona Martinez. Und sie war heute Morgen zu Gast bei uns im Interview. Gary Sana hat sie interviewt. Und da hat sie dann auch ihr aktuelles Album Einfach Ich vorstellen können. Wenn ihr es verpasst habt, überhaupt kein Problem. Geht auf unsere Internetseite radioschlagerparadies.de. Dort sind die ganzen Töne, die O-Töne von heute Morgen schon eingestellt. Ja, unsere Redaktion ist wirklich fix, kann man nicht anders sagen. Tracker Micha, den habe ich jetzt. Er hat angerufen, ist wieder mit dem LKW unterwegs. Dann wünsche ich dir, lieber Micha, eine unfall- und staufreie Nacht. Natürlich wünsche ich das auch allen anderen, die gerade noch unterwegs sind. Kommt gut an eurem Ziel an.
1: Ja, einen wunderschönen guten Abend. Hier ist wieder der Tracker Micha, wieder mit dem LKW unterwegs. Und ich grüße das Schlagerparadies-Team und alle Tracker. Und ja, ich würde mich freuen, wenn du mir von Christine Stark Das kann ich abspielen könntest. Dankeschön und allen noch einen wunderbaren Abend. Ciao, ciao. Ich höre

Musikalische Urlaubserinnerungen hier bei Radio Schlagerparadies mit Nick P., das Meer, der Wind und du. Du, Jörg Weitz, bist jetzt dran. Du hast mir geschrieben, wohnst in Nesselwang, ist ein kleiner Ort, hat ein paar tausend Einwohner, liegt im bayerisch-schwäbischen Landkreis Ostallgäu und ist auch noch ein staatlich anerkannter Luftkurort. Also, was will man mehr? Wunderbare Luft hast du auf jeden Fall und einen Musikwunsch hast du auch. Unsere Country Lady, die Linda Feller, hat was Neues. Musikwunsch ganz speziell für dich, Jörg Weitz. Mit Sonne geht das leichter, ja.

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1: Hey, musste ich mich erstmal ein bisschen dran gewöhnen. Anita Hofmann, aktueller Titel. So im Country-Feeling gefällt mir richtig gut. Weiter so, Anita Hofmann. Jetzt gibt's noch einen Musikwunsch für die Brigitte Kaczynski. Sie ist ja auch immer wieder für den Schlager auf Tour und bei vielen Veranstaltungen dabei. Nicht nur in Deutschland, nein, die Brigitte fährt auch ins Ausland und macht da sozusagen ihren Schlagerurlaub. Finde ich toll, wenn man die Zeit dafür hat und vor allem natürlich auch die Kohle dafür hat. Brigitte Kaczynski wohnt in Mönchengladbach und grüßt Nicole Rauschenbach in Eberswalde und bedankt sich für ihre Unterstützung. Wünscht auch allen Hörern noch einen schönen Abend und gewünscht hat sie sich unsere neue Radioschlagerparadies-Hymne von Mitch Keller.

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1: Hey, das war unsere neue Partyhymne von Mitch Keller. Wir feiern diese Nacht. Ihr könnt jetzt schon weiter feiern. Kollege Volker Schommer freut sich auf jeden Fall auf euch mit dem Nachtschwärmer bis um Mitternacht. Mein Name ist Udo Hess. Ich gehe jetzt aus dieser Studiotüre raus und fahr nach Haus und hab noch einen Musikwunsch zu erfüllen. Der Trucker Tom, der hat angerufen. Hallo?
2: Ja, hallo, da sind wir, der Trucker Tom. Auch auf der Autobahn unterwegs, wie unser Trucker Micha. Den grüße ich vor allem auch, alle anderen Trucker und Truckerinnen, das komplette Schlagerparadies-Team. Und ich würde eventuell wünschen von Jürgen Dres, wenn die Wunderkerzen brennen. Dankeschön, schönen Abend euch noch. Ciao, ciao.

0: Es ist 22 Uhr.
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2: Ich bin Thomas Brock. Die Zahl der Todesopfer nach der heftigen Sturzflut in einer Gebirgsregion von Nepal ist auf mindestens 157 gestiegen. Das teilte die Polizei des Landes mit. Hunderte Menschen werden noch vermisst, darunter auch Touristen aus Deutschland.
3: Bilder des nepalesischen Fernsehens und Videos in den sozialen Medien zeigten, wie zahlreiche Häuser und Wasserkraftanlagen zerstört, Brücken weggespült und Dörfer und Straßen überflutet wurden. Auch China meldete Tote und Vermisste im Südwesten Tibets. China entsandte demnach zahlreiche Rettungskräfte mit schwerem Gerät in das Gebiet und rief eine erhöhte Katastrophenwarnstufe aus. Unklar war zunächst, was die Sturzflut ausgelöst hat. Nicht ausgeschlossen wurde, dass ein sogenannter Gletscherseeausbruch dazu geführt haben könnte. Dirk Oddadeli.
2: Bundeskanzler Merz will die geplante Rentenreform trotz Widerstands aus der eigenen Partei ohne größere Änderungen durchsetzen. Nach der Kabinettsklausur in Neu-Hardenberg wies er die Forderungen dreier ostdeutscher CDU-Ministerpräsidenten zurück, die abschlagsfreie Frührente nach 45 Beitragsjahren beizubehalten. Ausnahmen stellte er nur für Härtefälle in Aussicht. Mecklenburg-Vorpommerns Ministerpräsidentin Schwesig widersprach und betonte, der Kanzler entscheide über die Reform nicht allein. Angesichts des Spardrucks bei Volkswagen soll es auch im Management spürbare Einschnitte geben. Man schaue dort genau hin und baue ein Viertel der Stellen ab. Das sagte Konzernchef Blume bei einer Betriebsversammlung in Emden.
4: In Emden begründete Blume den Sparkurs vor allem mit dem hohen finanziellen Aufwand. Die Arbeitskosten seien mehr als doppelt so hoch wie an vergleichbaren europäischen Standorten. Auch die Fabrikkosten lägen deutlich höher. Werksschließungen wolle man zwar vermeiden, entschieden sei aber noch nichts. In Zwickau demonstrierten unterdessen Beschäftigte von VW und Zulieferern für die Zukunft des Werks. Der Betriebsrat wirft Blume vor, die Belegschaften über seine Pläne nicht ausreichend zu informieren. Thomas Bleski, Nachrichtenredaktion.
2: Der britische Schauspieler Tim Curry ist im Alter von 80 Jahren gestorben. Das berichten mehrere Medien unter Berufung auf seine Managerin. Weltweit bekannt wurde Curry als Frankenfurter in der Rocky Horror Picture Show. Daneben spielte er in mehr als 30 Filmen, häufig Bösewichte, und feierte auch am Broadway Erfolge. Nach einem Schlaganfall 2012 war Curry teilweise gelähmt, arbeitete aber weiter als Sprecher.
1: Das Wetter für Deutschland.
2: Die aktuelle Vorhersage des Deutschen Wetterdienstes. In der Nacht teils bewölkt, teils klar und meist trocken. In der Mitte kann sich örtlich Nebel bilden. Die Temperaturen sinken auf 18 bis 11 Grad. Tagsüber wird es dann zunächst oft sonnig und heiß mit 27 bis knapp 34 Grad. Im Westen ziehen später kräftige Gewitter auf, örtlich mit Unwettergefahr durch Starkregen und Hagel. Am Freitag drohen vor allem im Südosten schwere Gewitter bei 23 bis 31 Grad.
0: Und damit geht's in den heißen Mittwochabend. Ausklang wird auch in Grüßen und Wünschen hier auf Radio Schlagerparadies. Und mit mir, mein Name ist Volker Schommer. Hallo.
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der heiße Nino D'Angelo und die hotte Marina Marx. Bella Italia e Amore, der beiden aktueller Titel hier auf Radio Schlagerparadies am Mittwochabend. Auf geht's in eine heiße Nacht und ein offensichtlich doch etwas wärmeres oder zumindest etwas wärmeren Donnerstag, wobei es ja morgen auch noch eine warme Dusche von oben geben sollte, so gegen abends. Ne? Tagsüber 29 Grad und abends die schwüle Luft entlädt sich in Gewitter. So haben wir uns das jetzt eigentlich auch nicht wieder vorgestellt, aber kein Thema. Wir machen trotzdem hier richtig coole Show am Mittwochabend, genauso mit euren Grüßen und Wünschen. Zum Beispiel für Klaus aus Bayreuth. Der wünscht sich nämlich Olaf den Flipper, auch ein richtig cooler Künstler, der jetzt seinen 80. Geburtstag gefeiert hat und vor allen Dingen sein 60-jähriges Bühnenjubiläum. Seine Angelina kommt jetzt zu uns und damit wünscht der Klaus allen einen erholsamen Mittwochabend, später eine angenehme Nachtruhe, süße Träume und ganz besonderer Gruß geht an seinen Engel Maria.

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sieht das aus. Vanessa und Giovanni, meine Mama, waren ziemlich vor dir. Das klingt so ein bisschen wie die 1960er Italo-Schlager. So, ne? Zwei kleine Italiener etc. pp. Das ist so ein bisschen, naja, so ein bisschen der Vibe dahinter. Kommen wir mal zu einer Künstlerin, die schon richtig lange dabei ist und immer wieder gerne genommen, nämlich Gabi Baginski. Die hat sich jetzt in einem Video unheimlich gefreut auf ihrer Facebook-Seite darüber, dass sie mittlerweile Platz 2 ist in der Schlagerparade hier auf Radio Schlagerparadies, das nach 3 Wochen. Und wenn es weiter nach oben gehen soll, also ein Platz geht ja noch, liegt das natürlich maßgeblich mit an euch, wenn ihr dafür votet. Also ganz einfach mitvoten, natürlich auch für die anderen Künstler, sowohl die Neuvorstellungen als auch die etablierten unter radioschlagerparadies.de und dann ganz einfach mal die Schlagerparade anzoffen. Mal schauen, ob es noch weiter nach oben geht oder so bleibt. Oder auf jeden Fall hat Gabi Baginski ja noch ein bisschen Zeit. Sie war ja übrigens auch jetzt in den letzten beiden Tagen wieder unterwegs und hat den einen oder anderen Auftritt absolviert. Also sie wird auch da nicht müde. Jetzt kommt sie auch musikalisch zu uns. Aber mit einer Nummer aus dem Jahr 2022. Man muss das Leben tanzen. Der Carsten aus Bergisch Gladbach hat nämlich geschrieben und er schreibt, er sitzt mit seiner Frau. Da rührt Radio Schlagerparadies und vor allen Dingen gibt's Vorfreude auf den gemeinsamen Urlaub auf Lanzarote. Da würde ich jetzt dann auch schon wieder ein bisschen ein. Ich habe den Musikwunsch. Gibt's trotzdem hier auf Radio Schlagerparadies. Hier ist Gabi Baginski.

Der Daniel Celan, wovon sollen wir träumen? Wir vernehmen aus dem letzten Jahr 2025. Und irgendwie überlege ich jedes Mal, wenn ich den Titel höre, an welchen Titel, welchen international bekannten Titel mich das irgendwie erinnert. Vielleicht komme ich ja eines Tages noch drauf oder ihr wisst es. Dann schreibt mir doch ganz einfach mal rein in unsere Groß- und Wunschbox unter radioschlagerparadies.de oder erzählt es mir unter der 0680569911. Die Irmgard aus Kirchhund im Sauerland hat mir geschrieben, die hat so einen kleinen, ja, mehr oder weniger fast schon Klassiker, könnte man fast schon nennen. Er macht ja nur Klassiker, der Andy Borg. Es war einmal, ist zwar erst 6 Jahre alt, aber den Titel gibt es jetzt hier bei uns, hier auf Radio Schlagerparadies. Los geht's.

Ja, da gehört noch ein Alt wie eine Kuh und lernt immer noch dazu. Das war ein Kalbi Rinja, der Remix 2026. Das war natürlich der Schlager-Titan Bernhard Brink, der jetzt für das kommende Jahr so ein bisschen, ja, so langsam aber sicher das große Finale einläuten will. Zumindest was seine Live-Präsenz auf der Bühne angeht. Keine großen Touren mehr. 2027 soll nach 55 Jahren da endgültig Schluss sein mit der großen Bühne. Er plant eine offizielle Abschiedstournee, aber 2026 gibt er nochmal richtig Gas und letztendlich gibt es ja auch noch Ende des Jahres seine traditionelle Weihnachten 2026 Tour. Damit ist er natürlich auch unterwegs. Also wenn ihr wollt, müsst ihr euch noch ein bisschen sputen, weil irgendwann wird Bernhard Brink sagen, ach nö, ich möchte jetzt gar nicht mehr aus dem Sessel raus und geht einfach nur noch ins Studio. Also dieses Jahr Bernhard Brink noch sehen, solange der Schlager-Titan noch unterwegs ist. Wir kommen zu Andrea Berg, die ist ja zwischendurch auch immer wieder gerne unterwegs und natürlich auch mit Radio Schlagerparadies. Wir haben Musikwunsch reinbekommen. Die Ingeborg aus Bubendorf hat mir geschrieben und die hört uns in der Schweiz zu, schreibt sie und wünscht sich Mosaik von Andrea Berg, weil sie sagt, dieses Lied passt zu ihr, da sie rechts keine Kniescheibe mehr hat, weil die zerbrochen ist. Ganz liebe Grüße und natürlich gute Besserung in die Schweiz nach Bubendorf. Hier ist Andrea Berg.

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1: Da klingt auch langsam aus, der Maximilian Ahlan. Seine Version von Wahnsinn, im Original natürlich mal gesungen von Roy Black. Und Maximilian Ahlan hat ja ein ganzes Album gemacht mit alten Klassikern, unter anderem eben die, die Roy Black ursprünglich gesungen hat. Passt auch stimmlich ganz gut, wobei das Original natürlich auch seine Qualitäten hat, das wollen wir gar nicht in Abrede stellen. Juliane Werding, die ist ja nun mittlerweile seit über 15 Jahren nicht mehr im Musikgeschäft tätig, hat jetzt vor kurzem ihren 70. Geburtstag gefeiert. Aber die Titel, die sie hinterlassen hat, immer wieder gerne gehört hier auch auf Radio Schlagerparadies. Zum Beispiel auch ihre Klassiker aus den 1970er Jahren. Wie wenn du denkst, dann denkst du nur, du denkst, wer das unfallfrei ganz schnell aussprechen kann, der ist schon ganz nah am Heuwägelchen. Der Pfanne aus Kudersdorf hat sich das Ganze gewünscht und Kudersdorf ist eine sächsische Gemeinde im Landkreis Görlitz. Ich habe extra mal nachgeguckt und damit gehen Grüße raus an die Kneipierin von der alten Apotheke in Kudersdorf. Hat nichts mit Kneipkur übrigens zu tun. Die hat heute Geburtstag und er grüßt natürlich auch noch alle, die ihn kennen, mit Juliane Werding. Und wenn er da an die männliche Stimme denkt, die es da zwischendurch gibt, die ist natürlich von jemand geringerem als Gunter Gabriel.

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Einfach nur eine richtig schöne Nummer von Laura Wilde, von Elfen und von Feen. Das Ganze federleicht hier auf Radio Schlagerparadies. Übrigens ein Titel, der mittlerweile auch schon 10 Jahre alt ist. Und im letzten Jahr hat Laura Wilde ja wieder ein richtig erfolgreiches Album an den Start geschoben. Frank Lars ist auch regelmäßig wieder immer mal am Start mit neuen Songs. Manchmal macht er sogar ein komplettes Album oder manchmal so 20 Singles am Stück und irgendwann kommt das Album. Man weiß das bei ihm nie so ganz genau. Das ist wahrscheinlich irgendwie nach der Lage, ob er gerade Interesse hat, ein Album noch mit Cover zu machen oder eben auch nicht. Wenn du diesen Brief liest, das ist ein Titel von ihm aus dem Jahr 2008 und den hat er auch schon mal jemand anders singen lassen. Mir fällt nur gerade nicht mehr ein, wen, aber die Nummer gibt es auch noch von verschiedenen Interpreten. Der Friedhelmer sich das gewünscht aus Kamp-Lindfort und schickt damit hier schöne Grüße raus über Radioschlager Paradies an seine Frau Monika. Und zwar sind die beiden auch schon seit 30 Jahren glücklich zusammen. Das ist meine stramme Leistung.

vielleicht im nächsten Leben, das war sie natürlich, Ute Freudenberg. Die hat sich ja nun schon aus gesundheitlichen Gründen vor einiger Zeit aus dem Schlagerbusiness zurückgezogen oder gesamt aus dem Musikbusiness. Aber zumindest sagt sie, es geht ihr gesundheitlich so weit gut, dass sie mit ihrer chronischen Erkrankung gut leben kann und sich auch damit arrangiert hat. Also von daher alles gut und vielleicht eines schönen Tages geht sie doch nochmal ins Studio und nimmt vielleicht den einen oder anderen Song auf. Vielleicht wieder zusammen mit Christian Leist. Die beiden waren ja nun musikalisch ein absolutes Traumpaar. Wir kommen jetzt mal zu einem Künstler, der ist auch schon richtig lange unterwegs und auf den waren viele früher mal so ein bisschen neidisch, weil er mit einer gewissen

Titel, Erfolgstitel von Gilbert. Alles bleibt anders und das ist okay. 23 Uhr gleich 50 Minuten, das war es eigentlich auch schon von der aktuellen Ausgabe Nachtschwärmer für den Mittwoch, für den Wochenteiler. Wir gehen gleich rein in die zweite Wochenhälfte und morgen gibt es natürlich nochmal eine Ausgabe ab 22 Uhr mit euren Grüßen und Wünschen. Da freue ich mich jetzt schon drauf. Zwei habe ich jetzt noch. Zum einen Bata Illich. Ich möchte der Knopf an deiner Bluse sein für die Kathi aus Hannover und 99 Luftballons von Nena für den Marcel aus Berlin. Mein Name ist Volker Schommer. Ich wünsche euch einen guten Start in den Donnerstag. Wir uns wieder. Bis zum nächsten Mal. Sag ich Tschüss und Bye-bye.

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1: Ich bin Thomas Brockt. Bundeskanzler Merz hat zu mehr Optimismus und Zuversicht aufgerufen. Nach der Kabinettsklausur in Brandenburg habe die Regierung ein Zukunftsbild für Deutschland entworfen. Merz forderte, den weit verbreiteten Missmut abzuschütteln, der das Land seit langem lähme.
2: Wir sind und bleiben das Land der Macher und Erfinder, sagt Merz. Und auch mit der Wirtschaft werde es bis Jahresende wieder bergauf gehen, versprach er. Nach dem brütenden Sommer betonte er, er habe auch das Thema Hitzeschutz auf dem Schirm. Mehr Geld dafür will er aber nicht locker machen. Vor einem schwierigen Herbst mit Reformen und Landtagswahlen ging es bei der Klausur vor allem aber auch um eines: gut zu performen, Geschlossenheit zu demonstrieren. Claudia Wächter, Nachrichtenredaktion.
1: Eine heftige Sturzflut in der Grenzregion zwischen Nepal und China hat zahlreiche Menschen getötet und verheerende Schäden angerichtet. Die Zahl der Todesopfer in der Gebirgsregion in Nepal ist auf mindestens 157 gestiegen. China meldete für sich eine Zahl von mindestens 3 Toten. Hunderte Menschen werden noch vermisst, darunter auch Touristen aus Deutschland. Die genaue Ursache für die Sturzflut ist noch unklar. Die geplante Zuckersteuer soll nicht auf zuckerfreie Light- und Zero-Getränke ausgeweitet werden. Das hat Finanzminister Klingbeil klargestellt. Er reagierte damit auf ein bekannt gewordenes Papier aus seinem Ministerium.
3: Die Steuer auf gezuckerte Getränke soll im nächsten Jahr kommen. In Großbritannien gibt es sie bereits. Damit sollen vor allem Kinder vor Produkten geschützt werden, die der Gesundheit schaden. Wie genau die Steuer umgesetzt wird, beraten gerade die Ministerien. Hier soll es auch keine Denkverbote geben, sagt Finanzminister Klingbeil. Doch die Idee, auch Zero-Getränke oder Hafermilch zu besteuern, werde er nicht umsetzen. Die Union ist generell skeptisch, wird die Zuckersteuer aber wohl mittragen. Thomas Bremser, Redaktion.
1: Der frühere Tatortkommissar Andreas Hoppe ist im Alter von 66 Jahren gestorben. Nach Angaben seiner Agentur starb der Schauspieler bereits am 17. August unerwartet. Hoppe spielte von 1996 bis 2018 den Kommissar Mario Kopper im Ludwigshafener Tatort und war in 57 Folgen an der Seite von Ulrike Volkerts zu sehen. Volkerts zeigte sich tief erschüttert und erinnerte an ihre jahrzehntelange Zusammenarbeit und Freundschaft.
0: Das Wetter für Deutschland.
1: Zum Wetter, die aktuelle Vorhersage des Deutschen Wetterdienstes. In der Nacht teils bewölkt, teils klar und meist trocken. In der Mitte kann sich örtlich Nebel bilden. Die Temperaturen sinken auf 18 bis 11 Grad. Tagsüber wird es dann zunächst oft sonnig und heiß mit 27 bis knapp 34 Grad. Im Westen ziehen später kräftige Gewitter auf, örtlich mit Unwettergefahr durch Starkregen und Hagel. Am Freitag drohen vor allem im Südosten schwere Gewitter bei 23 bis 31 Grad.
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1: Ich bin Thomas Brockt. Die Zahl der Todesopfer nach der heftigen Sturzflut in einer Gebirgsregion von Nepal ist auf mindestens 157 gestiegen. Das teilte die Polizei des Landes mit. Hunderte Menschen werden noch vermisst, darunter auch Touristen aus Deutschland.
2: Bilder des nepalesischen Fernsehens und Videos in den sozialen Medien zeigten, wie zahlreiche Häuser und Wasserkraftanlagen zerstört, Brücken weggespült und Dörfer und Straßen überflutet wurden. Auch China meldete Tote und Vermisste im Südwesten Tibets. China entsandte demnach zahlreiche Rettungskräfte mit schwerem Gerät in das Gebiet und rief eine erhöhte Katastrophenwarnstufe aus. Unklar war zunächst, was die Sturzflut ausgelöst hat. Nicht ausgeschlossen wurde, dass ein sogenannter Gletscherseeausbruch dazu geführt haben könnte. Dirk Oddadeli.
1: Bundeskanzler Merz will die geplante Rentenreform trotz Widerstands aus der eigenen Partei ohne größere Änderungen durchsetzen. Nach der Kabinettsklausur in Neu-Hardenberg wies er die Forderungen dreier ostdeutscher CDU-Ministerpräsidenten zurück, die abschlagsfreie Frührente nach 45 Beitragsjahren beizubehalten. Ausnahmen stellte er nur für Härtefälle in Aussicht. Mecklenburg-Vorpommerns Ministerpräsidentin Schwesig widersprach und betonte, der Kanzler entscheide über die Reform nicht allein. Angesichts des Spardrucks bei Volkswagen soll es auch im Management spürbare Einschnitte geben. Man schaue dort genau hin und baue ein Viertel der Stellen ab. Das sagte Konzernchef Blume bei einer Betriebsversammlung in Emden.
3: In Emden begründete Blume den Sparkurs vor allem mit dem hohen finanziellen Aufwand. Die Arbeitskosten seien mehr als doppelt so hoch wie an vergleichbaren europäischen Standorten. Auch die Fabrikkosten lägen deutlich höher. Werksschließungen wolle man zwar vermeiden, entschieden sei aber noch nichts. In Zwickau demonstrierten unterdessen Beschäftigte von VW und Zulieferern für die Zukunft des Werks. Der Betriebsrat wirft Blume vor, die Belegschaften über seine Pläne nicht ausreichend zu informieren. Thomas Bleski, Nachrichtenredaktion.
1: Der britische Schauspieler Tim Curry ist im Alter von 80 Jahren gestorben. Das berichten mehrere Medien unter Berufung auf seine Managerin. Weltweit bekannt wurde Curry als Frankenfurter in der Rocky Horror Picture Show. Daneben spielte er in mehr als 30 Filmen, häufig Bösewichte, und feierte auch am Broadway Erfolge. Nach einem Schlaganfall 2012 war Curry teilweise gelähmt, arbeitete aber weiter als Sprecher.
0: Das Wetter für Deutschland.
1: Zum Wetter, die aktuelle Vorhersage des Deutschen Wetterdienstes. In der Nacht teils bewölkt, teils klar und meist trocken. In der Mitte kann sich örtlich Nebel bilden. Die Temperaturen sinken auf 18 bis 11 Grad. Tagsüber wird es dann zunächst oft sonnig und heiß mit 27 bis knapp 34 Grad. Im Westen ziehen später kräftige Gewitter auf, örtlich mit Unwettergefahr durch Starkregen und Hagel. Am Freitag drohen vor allem im Südosten schwere Gewitter bei 23 bis 31 Grad.
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1: Ich bin Thomas Brockt. Bundeskanzler Merz will die Rentenreform wie geplant umsetzen, trotz heftiger Kritik einiger CDU-Regierungschefs im Osten. Nach der Kabinettsklausur in Neu-Hardenberg hat Merz gleichzeitig alle zu mehr Zuversicht und Optimismus aufgerufen. Weit verbreiteter Missmut lähme unser Land.
2: Positive Signale sieht Merz bereits. Die Wirtschaft wachse nämlich wieder. Auf jeden Fall will die Regierung ihr Reformpaket durchziehen. Ein Machtwort gab es nicht nur im Rentenstreit. Auch eine Zuckersteuer auf Zero-Getränke soll es nicht geben. Aber auch nicht mehr Geld für Hitzeschutz. Tatkraft, Geschlossenheit und gute Laune demonstriert die Koalition. Denn deren Umfragewerte sind weiter im Keller. Claudia Wächter, Nachrichtenredaktion.
1: Die Zahl der Todesopfer nach der heftigen Sturzflut in einer Gebirgsregion von Nepal ist auf mindestens 157 gestiegen. Hunderte Menschen werden noch vermisst, darunter auch Touristen aus Deutschland. Die Wasser- und Schlammmassen richteten große Zerstörungen in Orten entlang eines Flusses an, der im Hochland von Tibet entspringt und die nepalesische Provinz Bagmati durchfließt. Auch in China kamen Menschen ums Leben. Die genaue Ursache für die Sturzflut ist noch unklar. Zwei Beschäftigte am Frankfurter Flughafen sind an den Folgen einer Malaria